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2: Willkommen beim Transgender Radio. Da Max aus Krankheitsgründen die heutige Sendung kurzfristig nicht übernehmen kann, gute Besserungswünsche an dieser Stelle, bin heute ich, Kai, für euch am Mikrofon und an der Technik und ich habe euch eine Folge eines neuen queeren Podcasts mitgebracht. Wiesenpieper heißt die Podcast-Reihe und soll verschiedene Themen queeren Lebens in Sachsen besprechen. Produziert wird der Podcast vom Radiokombinat Sachsen. In der ersten Folge, die ich für euch ausgesucht habe, geht es um Klassismus und die Frage, wer sich Queerness eigentlich leisten kann. Der Beitrag wird die gesamte heutige Sendung füllen. Ich wünsche euch gute Denkanstöße oder das Gefühl, endlich auch mal gehört zu werden.

0: Wiesenpieper, queere Stimmen aus Sachsen. Wiesenpieper ist ein Podcast mit queeren Stimmen aus ganz Sachsen. Benannt nach einem Vogel, der auch dort zu hören ist, wo man selten hinhört. Auch Sachsen gilt jetzt nicht als das lauteste Bundesland, wenn es um queeres Leben geht. Und doch gibt es viele wichtige Stimmen und Erfahrungen, die geteilt gehören. Genau deshalb wird der Podcast an unterschiedlichen Orten in Sachsen und live mit Publikum aufgenommen. Im Mittelpunkt stehen persönliche Erfahrungen und politische Realitäten und die Frage, wie unterschiedliche Bedingungen queeres Leben prägen. Jede Folge bringt neue Perspektiven zusammen. Die erste Folge führt nach Döbeln. Dort spreche ich mit zwei GästInnen darüber, wie Klasse und soziale Herkunft queere Identität prägen und welche Auswirkungen Klasse überhaupt auf das eigene Leben hat. Wiesenpieper, eine Produktion des Rundfunkkombinats Sachsen. Und damit nochmal hallo, schön, dass ihr da seid. Wir zeichnen diesen Podcast ja gerade live in Döbeln im Treibhaus auf. Ich bin Milo, benutze keine Pronomen, bin heute Host von dem Podcast, bin trans und queer und bin nicht von Klassismus betroffen, was ich wichtig finde zu erwähnen. Und ich bin heute hier mit...
1: Ich bin Mika. Ich bin 18, ich bin ein Transmann, also unser Pronomen er, ihm. Ich bin tatsächlich von Klassismus betroffen und ich bin auch queer, genau.
2: Okay, ich bin Solly, 27, benutze auch keine Pronomen, bin auch queer und würde mich auch dem Trans-Spektrum zuordnen. Bin auch von Klassismus betroffen, bin im ländlichen Raum aufgewachsen in Ostdeutschland. Ja, ich weiß nicht.
0: Perfekt. Das reicht erstmal für den Einstieg. Ich freue mich sehr, dass ihr hier seid. Ich freue mich sehr, dass hier auch Live-Publikum da ist. Genau, also in der ersten Folge, ihr habt es gerade schon gehört, geht es um Klasse und soziale Herkunft und wie das sozusagen mit Queerness interagiert. Queer sein ist ja erstmal kostenlos, aber wie man sich halt mit der eigenen Queerness auseinandersetzen kann, braucht halt Zeit und Ressourcen und die haben eben nicht alle. Das ist eines der Punkte, über den wir heute reden wollen. Aber auch, was für Hürden ergeben sich zum Beispiel im Gesundheitswesen oder wenn man nicht queere Codes bedienen kann, weil man vielleicht nicht das Geld für die Kleidung hat. Aber genau, vielleicht kann man sich auch gar nicht leisten, Teil der queeren Community zu sein, viel auf Veranstaltungen zu sein, weil man schlichtweg einfach arbeiten muss. Genau. Und deswegen sind wir heute hier, aber auch, weil zu wenig Aktivismus und Strukturen diese Art der Diskriminierung von Queers mitdenken, also dass Queers aufgrund von Klasse diskriminiert werden. Und zusätzlich ist es so, dass Gespräche und Vorträge immer noch sehr akademisch geführt werden und der Versuch heute ist, dass diese theoretischen Ansatz so ein bisschen aufzubrechen und über Erfahrungen sich dem Thema anzunähern. Genau, vorab möchte ich einmal erwähnen, dass Klasse sich auf fast alle Lebensbereiche auswirkt und sehr vielschichtig ist und wie stark Klasse und soziale Herkunft nachteiligend wirken, auch davon verstärkt wird, wenn Menschen zum Beispiel von Rassismus, Ableismus oder Queerfeindlichkeit betroffen sind. Das heißt, dieser Podcast kann gar nicht alles irgendwie abbilden. Uns ist klar, dass es nur ein ganz kleines Fenster in die Thematik ist. Aber wir versuchen heute über die zwei Perspektiven die abstrakte Diskussion so ein bisschen näher zu bringen. Und apropos näher bringen, das haben sich auch schon andere Menschen gedacht. Vielleicht kennen Leute von euch schon diesen Sammelband, der heißt Klassenfahrt. Genau, das ist ein Sammelband zum Thema Klassismus. Und daraus würde ich zum Einstieg gerne einen kleinen Text vorlesen von Julian Knopp mit dem Titel Ich 29 Single suche. Ich öffne Grindr. Normschöne Torsos strahlen mich an. Ich klicke Gesichter an, der eine gefällt mir. In seinem Profil lese ich, ein gewisses Maß an universitärer Bildung ist mir wichtig. Lass uns zusammen Foucault und Adorno genießen.

0: 90% Übereinstimmungen. In seinem Profil klicke ich mich durch die Fragen. Ich lese, würdest du jemals mit jemandem ausgehen, der Schulden hat? Seine Antwort, nein. Da bin ich wohl raus. Ich gehe in einen Club tanzen. Tanze wild, lache und sehe mich um. Der schöne Mensch mit Locken und Brille und Grinsen kommt zu mir. Wir reden. Irgendwann sagt er, du wohnst am Cottbusser Tor? Das ist aber ganz schön asozialer, oder? Schon hart mit den ganzen Obdachlosen. Lass doch zu mir gehen. Da bin ich wohl raus. Ich, 29, Single, in einem Plattenbau wohnt, ohne Uniabschluss, mit Schulden und viel Lohnarbeit, mit psychischer Krankheit und unklaren Zukunftsperspektiven, suche immer noch. Was sind eure ersten Gedanken oder Gefühle, wenn ihr diesen Text hört?
1: Ich glaube, ich kann schon so zu einigen Sachen relaten, würde ich sagen. Also ich glaube, ich merke das schon auch immer in so romantischen Beziehungen, dass ich so, was so Klassismus betrifft, irgendwie mir eine gewisse Zugehörigkeit wünsche oder so ein Verständnis dafür. Und ja, also ich finde so das, was so thematisiert wurde, es ist halt irgendwie nicht so sichtbar, dass das halt so Klassismus ist oder so, ja.
2: Ich höre von dem Buch das erste Mal tatsächlich und ich bin auch sehr überrascht, wie relatable es ist. Auch wenn ich mit der Dating-Szene jetzt vielleicht nicht so viel zu tun habe, da ich ja 18 bin. Aber ich finde, viele denken nicht wirklich darüber nach, dass Dating, das Daten nicht so einfach ist, dass es so viele Teile von sozialen Bereichen betrifft eigentlich. Genau, also auf jeden Fall macht es schon sympathischen Eindruck, das Buch auf mich.
0: Ja, und das Beispiel zeigt eben auch nochmal deutlich, auf wie vielen Ebenen sozusagen Klasse dann auch wirkt.
3: Was ist Klasse? Klasse beschreibt die gesellschaftliche Stellung von Menschen, zum Beispiel im Hinblick auf Einkommen, Bildung, Besitz, Beruf und soziale Herkunft. Was ist Klassismus? Klassismus ist die Diskriminierung oder Abwertung von Menschen aufgrund ihrer Klasse oder sozialen Herkunft. Er ähnelt damit Sexismus oder Rassismus. Es geht um strukturelle Ungleichheit und darum, nicht den gleichen Zugang zu Ressourcen, Teilhabe und Anerkennung zu haben. Betroffen sein können zum Beispiel ArbeiterInnenkinder, arme oder einkommensarme Menschen, Wohnungslose, Erwerbslose, Menschen ohne akademischen Abschluss oder Menschen, die keinen Schulabschluss haben. Dabei geht es nicht nur um die Herkunft. Klasse kann sich im Laufe des Lebens verändern. Menschen können etwa durch Arbeitslosigkeit, Armut oder Wohnungslosigkeit in eine andere Klassenposition geraten. Klassismus wirkt auf mehreren Ebenen zusammen. Zum einen geht es um ökonomisches Kapital, also darum, wie viel Geld jemand hat, ob Eigentum vorhanden ist oder ob es ein Erbe gibt. Zum anderen geht es um kulturelles Kapital, also um Bildung, Geschmack, Wissen und Dinge, die in einer Gesellschaft als Zeichen von Status gelten, etwa Bücher, Instrumente oder bestimmte Lebensstile. Dazu kommt das verkörperte Kapital, also wie man spricht, sich bewegt und in bestimmten Räumen auftritt. Auch institutionelles Kapital spielt eine Rolle, zum Beispiel Schul- und Hochschulabschlüsse. Hier zeigt sich auch die Verschränkung mit Rassismus, etwa wenn Abschlüsse aus anderen Ländern nicht anerkannt werden. Wichtig ist dabei, die Kultur von armutsbetroffenen Menschen ist nicht weniger wert. Es geht darum, wie eine Gesellschaft bestimmte Formen von Wissen, Auftreten und Lebensweise bewertet. Ein weiterer wichtiger Bereich ist soziales Kapital, also Netzwerke, Kontakte und Zugänge. Wer kennt wen? Wer hat Unterstützung? Wer hat Zugang zu Jobs, Räumen oder wichtigen Informationen? All diese Formen von Kapital können sich ineinander umwandeln. Zum Beispiel, wenn Menschen sich mit Geld an einer Privatuniversität einen Abschluss leisten können. Klassismus zeigt sich in vielen Bereichen. Auf dem Wohnungsmarkt, in Behörden, in Bildungseinrichtungen, in kulturellen Institutionen und im Arbeitsleben. Oft entscheiden soziale Herkunft und Klasse mit darüber, wer Zugang bekommt, wer mitgedacht wird und wer ausgeschlossen bleibt. Wichtig zu wissen: Klasse ist im deutschen Antidiskriminierungsgesetz nicht geschützt, anders als Geschlecht, ethnische Herkunft oder Behinderung. Man kann deshalb bis auf eine Ausnahme nicht vor Gericht ziehen, wenn man aufgrund von Klasse benachteiligt wird. Aktuell gibt es diese Möglichkeit nur in Berlin.
0: Das so ein bisschen als ein

0: Ordnung. Ich weiß nicht, wie es euch geht. Ich habe früher ganz viel so Selbsttests im Internet gemacht, wo ich dann so geguckt habe, also zum Beispiel so bin ich queer oder auch, ich weiß nicht, welche Wings Club-Figur passt am besten zu mir. Heute mache ich dann halt mal so einen Klassismus-Test. In der Vorbereitung habe ich einen online gefunden und war so toll. Ich habe mich mit dem Thema natürlich schon beschäftigt, aber war so, ich will auch mal sowas so durchgehen und fand es irgendwie, ja, so eine ansprechende Form, um mich damit auseinanderzusetzen und auch so zu gucken, genau, wie privilegiert ist man so selber. Und bin darauf auf eine Gruppe gestoßen, die heißen Resource Transformation, also Ressourcen transformieren und rückverteilen. Das sind alles sehr privilegierte Leute, die halt genau sich zur Aufgabe gemacht haben, so Klassenprivilegien aufzuzeigen und so umzuverteilen. Lange Rede, kurzer Sinn, sie haben diesen Klassenprivilegientest online gestellt. Man findet hier auch im Raum so QR-Codes, das könnt ihr dann im Anschluss auch nochmal ausführlich selber machen, wenn ihr wollt. Aber ich habe auch für alle ZuhörerInnen und für das Publikum hier vor Ort ein paar Fragen mitgebracht, die ich jetzt genau nacheinander so stellen würde. Und ihr könnt vielleicht in euer Handy oder ja einfach, also hier liegen auch so Stifte rum, könnt ihr so eine kleine Strichliste machen, wie oft ihr Ja und Nein antwortet. Und einfach mal so ein bisschen, ja, vielleicht das Thema auch näher an euch selbst ranzuholen. Genau, also man kann nur mit Ja oder Nein antworten. Du heizt, bis dir warm genug ist und denkst nicht daran, wie viel es kostet. Du kannst Skifahren. Deine Eltern haben ein oder mehrere akademische Titel. Du hast selbstverständlich eine Zahnspange bekommen. Du weißt nicht aus dem Kopf, was die genauen Preise für Grundnahrungsmittel sind. Du musst dich nie mit einem Antrag auf staatliche Unterstützung fürs Studium, die Ausbildung oder mit einem Studienkredit herumschlagen. Du hast schon Geld geerbt oder wirst erben. Du musst keinen Überblick behalten, wie viel du monatlich ausgibst. Du hast ein Instrument gelernt. Du musst deine Eltern nicht finanziell unterstützen. Du konntest sorglos ein unbezahltes Praktikum machen. Du musstest noch nie einen Antrag auf Sozialleistungen und/oder Arbeitslosengeld stellen. Und die letzte Frage: Du hast mehrere Krankenzusatzversicherungen. Genau, ich hoffe, ihr seid mitgekommen. Ansonsten könnt ihr das natürlich dann im Anschluss nochmal machen. Für die vor Ort, genau, hier hängt der QR-Code aus und für alle Zuhörenden, die den Podcast nachher hören, packen wir den Link in die Beschreibung. Es ist natürlich jetzt damit nicht gesagt so, ihr seid jetzt privilegiert, ihr seid nicht privilegiert, aber es könnte ein Indiz dafür sein, wenn ihr sehr oft Ja angegeben habt, dass ihr eher privilegiert seid in Bezug auf Klasse. Wie ging das euch gerade, als ich die Fragen so durchgegangen bin? Und vielleicht mögt ihr auch so ein bisschen erzählen, wie ihr so aufgewachsen seid.
1: Also ich glaube, ich konnte hinter jede Frage fast ein Nein setzen. Ich glaube, mir macht es dann halt schon nochmal mehr so bewusst, dass ja, also mein Zugang zu Bildung und vor allem auch so zu anderen Ressourcen einfach irgendwie viel, viel weniger ist als so bei anderen Leuten. Und ich auch das Gefühl habe, einfach vor allem in Leipzig leben ja überwiegend Studierende oder auch mein Umkreis, in dem ich mich so aufhalte, dass so die meisten Leute einfach schon so krass privilegierter sind und ich auch so in Bezug auf so, ja, wenn ich so älter werde, was das so für mich auch so heißen kann, halt so diese Privilegien nicht zu haben und auch kein Vermögen zu erben oder ja, so eigentlich finanziell nur von mir selbst abhängig sein zu können.
2: Ja, also auf die meisten Fragen konnte ich auch nur mit Nein antworten. Was ich mit Ja antworten kann, ist zum Beispiel Zahnspange oder Instrument spielen, aber das ist auch nur davon abhängig, weil ich aus Polen komme ursprünglich und wir sind nach Deutschland gekommen wegen dem Geld, damit es uns besser geht. Also würde ich in Polen bleiben, wäre es bestimmt auch Nein. Genau, also Ich muss sagen, ich lebe seit 6 Jahren jetzt in Deutschland und um das kurz zusammenzufassen, wir konnten uns auf jeden Fall deutlich mehr leisten als in Polen. Allerdings ist es jetzt auch nicht super toll gewesen und ich bin auf jeden Fall nicht wirklich privilegiert, dass ich sowas wie Skifahren machen kann. Ja, genau.
1: Was ich so dazu anschließend sagen kann, dass so meine Art von Bildung, die ich als Kind erlebt habe, also 90% der Zeit habe ich halt vorm Fernseher gehockt und irgendwie ja eigentlich nichts anderes gemacht. Also ich bin von der Schule nach Hause gekommen, meistens war dann eh keiner zu Hause und dann habe ich halt den ganzen Tag Fernsehen geguckt und ja, ich glaube, so in Bezug auch auf so Instrumente spielen oder irgendwie ein bestimmtes Wissen haben oder Wissen, was so vorausgesetzt, vor allem auch in so queeren Szenen oder allgemein so in der linken Szene, das war, ja, es ist schon irgendwie so eine Hürde gewesen für mich, da so reinzukommen. Also ich musste auch so richtig viele Sachen immer googeln, wenn ich so irgendwie das erste Mal in der linken Szene war. Ich war so, was heißt, also das klingt jetzt richtig lost, aber so, was heißt Antisemitismus zum Beispiel oder antifaschistisch sein, keine Ahnung, sowas, da fängt es irgendwie so an.
2: Ja, so war bei mir tatsächlich genauso. Ja. Ja, allgemein ist Bildung theoretisch kostenlos. Allerdings, ich mache mein Abitur auf dem 2. Bildungsweg. Und da merke ich auch, wenn ich in der Klasse sitze, ich habe extrem keine Ahnung von manchen Begriffen, weil ich nie was nach der Schule wirklich gemacht habe, weil ich nie die Möglichkeit dazu hatte. Also, ja.
0: Ja, danke schon mal für den kleinen Einblick. Ich habe auf jeden Fall, was mir auch so bei der Recherche für den Podcast, aber auch auf der Suche nach GästInnen, die ich hier einladen wollte, aufgefallen ist, dass, also zum einen bin ich irgendwie so Scham begegnet, dass Menschen nicht so darüber reden wollen, was für Klassenprivilegien sie haben, aber vor allen Dingen halt nicht haben. Und aber auch, dass Menschen dazu neigen, dann so zu untertreiben und zu sagen so, ich weiß nicht, ob ich jetzt wirklich stark genug von Klassismus betroffen bin, um jetzt hier auf einer Bühne zu sitzen. Und währenddessen haben sie mir dann erzählt, dass sie, seit sie 14 sind, halt arbeiten, um Geld für ihre Familie beiseite zu legen. Was ja auch nochmal so verdeutlicht, dass wenn man in diesem Rad drin ist und dass man von Klassismus betroffen ist, ist ja auch, also es muss nicht immer zutreffen, aber auch wie in so einem Hamsterrad sein kann und da überhaupt keine Zeit bleibt, um da irgendwie viel zu reflektieren. Was ich dann interessant fand in einem Podcast, der auch mit den HerausgeberInnen von diesem Klassenfahrtbuch so besprochen wurde, dass die beiden sind auch queer und von Klassismus betroffen. Und sie meinten so, dass es für sie sehr ähnlich war, dass sie wie so auch so ein Klassismus-Coming-out hatten. Also dass sie auch sich erst halt so für sich selber mit dem Thema angefangen haben, auseinanderzusetzen. Und dann sind sie irgendwann damit mehr ins Gespräch gekommen mit anderen Menschen. Und ich habe mich gefragt, wie das bei euch war. Also wie war der Prozess, dass ihr euch ja mit euren Erfahrungen auseinandergesetzt habt oder genau das so reflektiert habt oder gesehen habt, so dass auch ein strukturelles Ding, was hier gerade los ist.
1: Mein Mitbewohni ist, glaube ich, so die einzige Person, die ich kenne, die auch so stark von Klassismus betroffen ist. Und ich würde auch sagen, also natürlich in der Kindheit ist es schon irgendwie so, vielleicht so unterschwellig da gewesen. Einfach so, wenn man zu Friends nach Hause gegangen ist und man so gesehen hat, ach so, so wohnen, so kann man auch wohnen. Oder das sind so diese, ich weiß nicht, so Geschenke, die man zu Weihnachten bekommt oder so. Aber ich glaube, so aktiv, dass ich so mich mit so Klassismus und meiner Klassenherkunft auseinandersetze, ist, glaube ich, auch erst so in den letzten 2 Jahren passiert. Ja.
2: Also bei mir, das habe ich auch als Kind schon gemerkt, dass irgendwo das Geld fehlt, dass ich mir weniger leisten kann als die anderen Kinder. Genau, wenn man einfach eingeladen wurde von Freunden nach Hause und dann hat man auch gesehen, die Wohnung sieht komplett anders aus als bei uns. Es gibt immer Essen zu Hause oder sowas. Das waren solche Sachen, die mir auf jeden Fall aufgefallen sind. Und aktiv habe ich mich vielleicht auch so vor 2, 3 Jahren damit auseinandergesetzt. Ungefähr als die Oberschule zu Ende ging, finde ich, weil mein erster Gedanke war, okay, ich muss irgendwas machen, was mir Geld bringt. Also mein erster Gedanke war tatsächlich, irgendeine Ausbildung anzufangen, damit ich mehr Geld habe.
0: Wie würdet ihr sagen, ist das heute so? Also wie viel sprecht ihr vielleicht auch? Also Solly, du hast das gerade schon erwähnt, aber genau, wie sehr nimmt das auch irgendwie Raum ein in Beziehungen, die ihr führt, dass ihr auch so darüber sprecht? Also am Anfang gab es ja auch das Beispiel mit dem Dating, aber genau, wie sehr ist das so aktiv Thema oder dass vielleicht auch Leute das halt irgendwie zum Thema mit euch machen und ihr einfach so merkt, so okay, darüber wird geredet?
2: Für mich, ich versuche schon offen mit dem Thema zu sein, weil ich finde, es gibt keinen Grund, sich zu schämen. Auf jeden Fall hat das länger gedauert, bis ich mich geöffnet habe, bis ich zum Beispiel, als ich mit meinen Freunden draußen war, dann gesagt habe, hey Leute, ich kann mir gerade das nicht leisten, ich kann nicht mit euch nach Chemnitz, Leipzig fahren, weil ich das Geld nicht habe. Also da muss ich zugeben, ich bin sehr froh, dass ich so eine offene und tolerante Freundesgruppe habe. Die haben mich immer an meiner Seite unterstützt und es gab auch Freundinnen, die gesagt haben, hey, alles gut, ich gebe es dir einfach aus. Beim nächsten Mal, wenn du das Geld hast, kannst du mir ausgeben. Also ich glaube, die Reaktion war schon sehr positiv und sehr offen.
1: Bei mir ist es irgendwie eher so, also ich habe das Gefühl, das kommt vor allem in so romantischen Beziehungen oft hoch, aber jetzt auch vermehrt in so meinem Freundinnenkreis. Und ich habe immer das Gefühl, das ist so extrem schambehaftet. Also so, ich glaube, es ist ein bisschen so, wie wenn jemand einen jetzt so misgendert, dann ist man so die Person, die das auf einmal so auffängt und dann ist man so, will dieser anderen Person ein gutes Gefühl geben, obwohl man eigentlich gerade so selbst die betroffene Person ist. Und ich habe das auch richtig viel so, dass meine Friends dann über so Brokenness reden und ich mir so denke, ihr macht halt so einen Call bei euren Eltern und habt halt so direkt so Geld auf dem Konto. Und ich glaube, mir fehlt da schon manchmal irgendwie mehr so diese Sensibilität, aber jetzt auch zum Beispiel in Sportverein oder wenn man irgendwie ausgehen möchte oder so, dass es irgendwie immer eine Voraussetzung ist, dass man halt Geld ausgeben muss. So.
0: Danke schon mal für den Einblick. Ich würde jetzt so ein bisschen den Schlenker zur der Verschränkung machen von Klasse und Queerness. Ich meine, Dating und so zählt da jetzt auch schon rein, aber ich würde gerne noch mehr auf sozusagen, wie ist queere Identität und das Ausleben von queerer Identität auch von Klassismus beeinflusst. Vielleicht kleiner Fun-Fact am Rande. Klassismus ist sehr eng verbunden mit feministischen und auch rassismuskritischen und lesbischen Bewegungen. Also die ersten Aufzeichnungen zum Beispiel über Klassismus sind in Lesbengruppen von ArbeiterInnen entstanden. Was ich irgendwie, ja, es hat mich irgendwie gefreut, als ich das so gelesen habe und war so cool. Aber das ist ja das eine irgendwie, wie man darüber spricht, wie das irgendwie aufgearbeitet wird. Aber dass Klassismus unzählige Bereiche beeinflusst und wie man sich auch mit sich selber auseinandersetzen kann, haben wir jetzt auch schon immer wieder angeteasert. Aber mich würde jetzt interessieren, wie eure soziale Herkunft sich sozusagen darauf ausgewirkt hat, wann und wie ihr euch mit eurer eigenen Identität so auseinandersetzen konntet.
2: Zu meiner Sexualität habe ich mir wenige Gedanken gemacht tatsächlich, weil es hat mich eigentlich nicht gestört, beziehungsweise es hat sich nicht viel verändert, ob ich bisexuell oder hetero bin. Aber zu meiner Identität, zu meinem Geschlecht, naja, ich sag mal, ich hatte das Gefühl am Anfang, ich habe schlimmere Probleme, mit denen ich mich auseinandersetzen muss, als erstmal, wer bin ich? Sprich, erstmal nachdenken, okay, dass ich mit meinem Taschengeld irgendwie rumkomme, dass ich mir irgendwie die Klassenfahrt leisten kann. Und als es besser geworden ist in unserer Familie, habe ich dann langsam angefangen nachzudenken, okay, irgendwie, ich fühle mich anders, ich fühle mich nicht wie eine Frau. Und da ich 13 war, wusste ich auch nicht so wirklich, wie Transition aussieht. Aber je älter ich wurde, desto mehr habe ich auch gemerkt, okay, es braucht Geld auf jeden Fall, dass ich mir die OPs leisten kann, damit ich mir die Hormontherapie leisten kann. Und das hat schon, sage ich mal, länger gedauert als bei anderen Transpersonen, habe ich das Gefühl. Also ich war ziemlich spät dran, irgendeinen Therapieplatz zu bekommen, weil es eben kostenspielig war.
1: Ich glaube, dazu müsste ich auch sagen, dass so meine Mutter auf jeden Fall so krank ist Und ich dachte so einfach als Kind, so gab es keinen Raum dafür, also dafür war kein Platz. Also auch so bei meinem Vater, also es wurde nie darüber gesprochen, was so die Identität ist oder ja vielleicht auch wer man so ist. Und es hat sich dann irgendwie auch erst so entwickelt, als ich dann irgendwie ausgezogen bin mit 18. Also ich glaube schon, ich weiß auf jeden Fall auch schon, seitdem ich kleiner bin, dass ich so auf jeden Fall trans bin. Und ich habe schon das Gefühl, dass wenn ich jetzt in einem anderen Haushalt groß geworden wäre, wäre ich jetzt vielleicht auch an einem anderen Schritt so oder an einem anderen Punkt und hätte vielleicht schon meine Mastek oder so, keine Ahnung. Aber ja, auf jeden Fall, so Geld spielt da natürlich auch so voll mit rein. Also ich wäre vielleicht auch gerne einfach schon an einem anderen Punkt, als dem ich jetzt gerade so bin, aber es ist halt finanziell nicht möglich.
0: Wir sprechen dann auch nochmal zu einem späteren Zeitpunkt so über Gesundheit auch. Jetzt erstmal, weil du auch gerade angesprochen hast, also Klassismus, es geht ja auch nicht nur um Geld sozusagen, sondern auch zum Beispiel, wie selbstverständlich man sich halt in bestimmten Räumen bewegt, wie man spricht, welche Codes man kennt, welche Netzwerke man hat. Könnt ihr euch an Situationen erinnern, wo ihr gemerkt habt, dass sozusagen eure soziale Herkunft halt mitentscheidet, so wie wohl ihr euch jetzt gerade in diesem queeren Raum fühlen könnt. Also genau, wie ihr euch teilgeführt habt oder auch eher ausgeschlossen gefühlt habt.
1: Ich habe das auf jeden Fall schon so gemerkt. Ich würde sagen, als ich nach Leipzig gezogen bin, war mein Anspruch an so mich auf so queer-feministischer Ebene zu politisieren auf jeden Fall stärker. Und ich habe das schon so gemerkt, dass ich einfach so ein bestimmtes Wording nicht habe oder dass vorausgesetzt wird, dass ich mich mit bestimmten Themen einfach schon auseinandergesetzt habe oder mit bestimmten KünstlerInnen oder AktivistInnen aus so den früheren Zeiten oder mich historisch auch einfach irgendwie mit so Sachen stärker auseinandergesetzt habe. Und ich glaube, das ist auch so einfach einer krass studentischen Bubble verschuldet, so, weil ja, die Sprache ist schon so sehr einfach akademisiert und auch irgendwie elitär. Und ich merke das dann schon, dass ich so irgendwie das Gefühl habe, jetzt was Falsches zu sagen oder es ist komisch, dass ich das dann nicht verstehe, weil das irgendwie so eine Voraussetzung ist, weil ich ja queer bin und ja, da muss ich ja wissen, was bestimmte Begriffe heißen.
0: Wie war das bei dir, Mika?
2: Ich glaube auch, dass die Sprache eine große Rolle, ich wirklich Zugang zu bestimmten Büchern oder einfach zu dem Wissen hatte. Ich musste wirklich auch viel recherchieren, viel nachlesen, was die Sachen heißen, damit ich erstmal mich zugehörig fühle und weiß, wovon ich selber spreche.
0: Ich würde jetzt gerne auch noch so ein bisschen über Codes, also so Erkennungszeichen und bestimmte Stile sprechen. In der queeren Szene ist es ja auch einfach ein Ding. Menschen mögen es auch, sich irgendwie bestimmt zu kleiden, bestimmte Frisuren zu haben, Piercings zu haben, Tattoos zu haben, aber sich auch halt auf eine bestimmte Art irgendwie zu bewegen. Das kann Zugehörigkeit schaffen, aber auch ausschließen. Wie waren eure Erfahrungen so damit?
1: Ich habe auch das Gefühl, seitdem ich so in Leipzig wohne, dass es viel, viel präsenter, dass ich so mich so voll in so queeren Spaces aufhalten möchte. Und als ich davor in Berlin gewohnt habe, hatte ich schon auf jeden Fall auch so stark das Gefühl, dass es so ein bestimmtes Aussehen vorausgesetzt ist, aber es war auch irgendwie nochmal ein bisschen eine andere Szene. Es war eher so eine Skate-Queer-Szene. Ich glaube, ich habe einfach das Glück, dass ich mich dann irgendwie, oder ich habe mich einfach früh äußerlich verändert und ich glaube, mittlerweile habe ich da nicht mehr so krasse so Schwierigkeiten, weil ich einfach, glaube ich, schon so aussehe, wie ich aussehen möchte und ja, auch vielleicht so bestimmte Codes, auch vielleicht nicht alle Codes erfüllen möchte, ja.
0: Aber habt ihr am Anfang so einen Druck gespürt, dass es irgendwie, ich muss das jetzt alles hier erfüllen, ich brauche die ganzen Piercings und was ist ich, dass ich jetzt irgendwie Teil bin oder eher nicht?
2: Also irgendwo schon, denke ich. Als ich andere queere Leute kennengelernt habe, das Erste, was mir aufgefallen ist, waren Piercings, waren Tattoos, gefärbte Haare. Und okay, mit den gefärbten Haaren habe ich auch zeitig angefangen, aber mit den Piercings oder Tattoos konnte ich nicht wirklich. Einmal, weil ich minderjährig war und zweitens, weil das Geld gefehlt hat. Und da fühlte ich mich schon ein bisschen out of place, sage ich mal, mit meinem, sage ich jetzt mal, basic Aussehen. So ausgeschlossen wurde ich, glaube ich, nicht, aber sagen wir, es gab schon einen Unterschied zwischen mir und anderen Leuten, auf jeden Fall.
0: Und Teil von der queeren Ästhetik ist ja teilweise auch, dass Menschen halt gerne Secondhand-Klamotten tragen, bewusst ausgewaschene Klamotten oder so geflickte oder vermeintlich so trashy Looks tragen, wobei der

0: Begriff Trashy auch schon extrem problematisch ist und halt etwas abwertet. Und ja auch zum Beispiel es viele Leute gibt, die irgendwie jetzt mehr Reality-TV schauen, was vorher halt eher auch abgewertet wurde. Und mich würde interessieren, ja, was macht das mit euch, wenn so Dinge, die erst halt irgendwie so als peinlich, billig oder anders abgewertet wurden, bei zum Beispiel armutsbetroffenen Menschen, jetzt als so stilvoll oder so wie Reality-TV so ironisch gefeiert werden?
1: Auf die Frage kann ich sehr gut beantworten. Und zwar als Kind habe ich mich immer geschämt, dass meine Mutti zum Beispiel immer ab und zu einem Secondhand-Laden gegangen ist und irgendwelche Klamotten für mich gekauft hat. Und mittlerweile finde ich das einfach sehr spannend zu sehen, wie viele dieses Secondhand-Klamottenkaufen so feiern und so tun, als wäre es sogar ein Hobby und richtig cool. Woran die Leute nicht denken, ist, dass manche Leute sich nicht mehr als Secondhand leisten können und das eigentlich kein Trend ist. Also das macht mich schon irgendwo ein bisschen sauer, daraus einfach so einen Spaß zu machen. Aber gleichzeitig, ich beende das erstmal so.
2: Ich wollte sagen, ich habe irgendwie gerade das Gefühl eher, dass es die Ästhetik eher davon gerade so Abstand nimmt und ich eher das Gefühl habe, dass so, es geht jetzt wieder in sowas so Schickeres, Klamotten müssen so neuer aussehen. Und ich hatte auch das Gefühl, als ich so letztens, oder das war so vor so ein paar Monaten, dass ich so eine meiner Lieblingshosen so Löcher hatte und ich habe so richtig eine Krise bekommen, weil ich war so, oh mein Gott, die Ästhetik geht gerade voll in sowas so, wir tragen alle wieder irgendwie perfekte Klamotten und alles ist neu und ich habe so hier meine löchrigen Klamotten und habe so in meinen Schrank geguckt und war so, boah, ich habe halt einfach gerade kein Geld, um mir neue Klamotten zu holen und ich will auch nichts, was so Secondhand-mäßig aussieht, weil halt keiner irgendwie oder weil es so wieder so zurückgeht mehr, habe ich das Gefühl. Und das halt so ist eigentlich so voll unnötig, weil es am Ende juckt es ja auch niemanden, ob du jetzt so ein Loch in deiner Hose hast, aber irgendwie jetzt so voll die Krise mir ausgelöst.
0: Ich finde es richtig spannend, dass ihr gerade so zwei Pole da so irgendwie so gut repräsentiert habt. Danke erstmal dafür. Aber also das ist ja, es ist das eine, dass es auch einfach ein Fakt ist. Vielleicht in manchen Kreisen ist es auch eine Ästhetik noch von diesen Klamotten, wo wir auch drüber geredet haben und den Secondhand-Ding. Auf der anderen Seite gibt es eben halt auch den Trend, dass sich jetzt schon wieder die Mode verändert und diesen Trends muss man ja auch erstmal mitgehen können und das Kapital und die Ressourcen dafür haben. Und etwas anderes, was mit Queersein auf jeden Fall sehr eng vernetzt ist, ist ja auch sozusagen für die Gemeinschaft da sein, für die Community da sein, aktivistisch sich zu engagieren. Dabei wird aber, finde ich, häufig außen vor gelassen, dass Aktivismus ja auch oft Ehrenamt bedeutet und dass das halt Privilegien braucht wie Zeit, Energie und Zugänge zu Gruppen. Ich weiß von euch beiden, dass ihr auch mehr oder weniger mal aktiv seid oder wart. Welche Rolle hat da eure soziale Herkunft oder auch eure Klasse gespielt, wie ihr euch so engagieren konntet und könnt?
1: Für mich, ich bin vor einem Jahr ausgezogen, was eine Rolle spielt. Und ich habe dann erstmal nach neuen Communities gesucht, damit ich so ein bisschen mehr machen kann, aktivistisch gesehen jetzt. Und schnell habe ich gemerkt, okay, das überfordert mich in dem Moment, weil ich jedes Wochenende arbeiten muss, dass ich vielleicht auch nach der Schule arbeiten muss. Ich habe einfach keine Zeit dafür, was mich richtig gestört hat, weil ich möchte politisch aktiv sein und ich möchte mehr Arbeit leisten und ich möchte auch ehrenamtlich für Leute da sein. Das ist für mich eigentlich mein Ziel im Leben, andere Leute zu unterstützen, die es brauchen. Und es macht mich einfach sehr traurig, dass ich mir zu dem Zeitpunkt so wenig, also von der Zeit gesehen, einfach leisten kann, dass ich so wenig für die anderen Leute da bin. Und alles hängt nur davon ab, weil ich eben meine Miete bezahlen muss irgendwie, weil ich keine andere Leistungen bekomme vom Staat zum Beispiel. Also ja, die Zeit spielt eine sehr, sehr wichtige Rolle.
0: Wie ist es bei dir, Solly?
2: Ich war auf jeden Fall mal stärker aktiv, aber war ich auch arbeitslos, habe Bürgergeld bekommen. Und jetzt gerade arbeite ich und bezuschusse dann auch noch Bürgergeld, weil ich einfach nicht mehr arbeiten gehen kann, weil ich es einfach nicht schaffe. Und ich auch so merke, dass so, ich jetzt auch schon mal wieder bei Paplena war und irgendwie auch eigentlich so Lust habe, wieder so anzufangen. Aber ich auch so merke, dass so vor allem in Bezug auf Klasse und Klassenherkunft so, ich einfach merke, mir fehlt so manchmal so einfach so ein Zugehörigkeitsgefühl. Oder ich habe dann das Gefühl, ja, okay, ich sitze jetzt halt hier in einem queeren Kreis und so, das ist auch ein Teil meiner Identität, aber das bin nicht nur ich und irgendwie fehlt mir das halt voll oft. Und ja, ich merke einfach auch so, dass so ich gerade tendenziell auch irgendwie vielleicht auch eher weg davon möchte, so nur in diesen Kreisen so aktiv zu sein und mich auch irgendwie anderweitig so zu politisieren. Und ich glaube, ja, ich wünschte irgendwie auch, dass so natürlich meine Teilhabe daran irgendwie anders wäre, aber ich merke auch einfach, dass so meine Kapazitäten sehr begrenzt sind, auch mit so ADHD, dass es einfach so nicht so einfach ist, so einem Plenum zu folgen, nachdem man irgendwie gearbeitet hat oder den ganzen Tag schon unterwegs war oder sich konzentrieren musste und dann am Abend nochmal 2 Stunden Plenum ballern, das funktioniert nicht so gut bei mir.
0: Und wenn wir jetzt so auf den aktuellen Zustand sozusagen von queerem Aktivismus oder Veranstaltung, die ihr auch so mitbekommt, schauen, wie würdet ihr sagen, fühlt ihr da, dass Klasse auch in dieser Arbeit von Aktivismus und Veranstaltung so mitgedacht wird?
2: Boah, ich habe eigentlich gar nicht so krass das Gefühl, dass das so mitgedacht wird, ehrlich gesagt.
1: Was mir gerade einfällt, ist eben die Sprache. Also viele Veranstaltungen werden eben so gestaltet, wie du schon gesagt hast, so sehr studentenmäßig, das auf diesem akademischen Level halt. Und da wird natürlich nicht daran gedacht, dass viele sich keinen höheren Bildungsabschluss leisten können, das einfach nicht machen können und dass auch die ganzen Begriffe und Nachrichten nicht wirklich nachvollziehen können.
2: Ja, oder vielleicht so die Art und Weise, was es für Veranstaltungen gibt vielleicht auch. Also dass so, ich weiß nicht, jetzt eine Veranstaltung oder ein Trans Day of Visibility, das fand ich eigentlich voll cute, aber es war trotzdem so eine, am Ende so eine Lesung. Und ich finde auch, dass das so voll was so Cooles sein kann. Aber ich finde so Lesungen im Allgemeinen auch irgendwie was so sehr Akademisches oder ja schon, es holt eigentlich most, glaube ich, wirklich fast nur so Leute ab. So Studis, aber so, keine Ahnung. Ich würde mir manchmal wünschen, dass es so Veranstaltungen sind, die vielleicht auch kostenlos sind oder bei ihrer Arma oder, ja.
1: Ja, auf jeden Fall, dass die Veranstaltungen auch entweder sehr günstig vom Preis her sind oder sogar kostenlos. Und zudem, dass sie vielleicht nicht nur in Großstädten stattfinden. Weil wenn man die Preise bedenkt, wenn man zum Beispiel nach Leipzig fahren möchte mit einem Zug und man kein Deutschlandticket hat, kostet das mittlerweile, ich weiß leider nicht wie viel, aber ich glaube, das waren schon so 12, 13 Euro hin und nochmal zurück. Das ist schon sehr, sehr teuer. Und ich bin sehr froh, dass dieser Podcast zum Beispiel in Döbeln stattfinden kann. Aber es gibt zu wenige Veranstaltungen im ländlichen Raum und das spielt auch eine Rolle, weil viele sich Fahrten zum Großstadt von der Zeit her und vom Preis her nicht wirklich nochmal leisten können.
0: Mhm, absolut. Wir sind jetzt schon fast am letzten Punkt, bevor wir dann nochmal einen Blick in die Zukunft wagen, so und über Wünsche und Träume reden. Aber genau, wir haben vorhin schon mal kurz, also Solly, du hast es auch kurz angesprochen, zum Beispiel den Gesundheitszustand deiner Mutter und aber auch insgesamt ist Gesundheit ein Thema, was extrem stark mit Klasse in Verbindung steht. Und statistisch ist auch belegt, dass Menschen mit geringem Einkommen oder Armutserfahrung eben häufiger krank werden, also psychisch wie auch physisch. Und zusätzlich kommt ja dann noch, dass die Gesundheitsversorgung von queeren Menschen und vor allen Dingen von Transmenschen, das habt ihr auch beide schon angesprochen, als es darum ging, wie ihr eure queere Identität, vor allen Dingen euer Geschlecht halt irgendwie ausleben konntet, das extrem in Verbindung steht und sich miteinander bedingt. Wo würdet ihr sagen, habt ihr so erlebt, dass Gesundheit sozusagen halt nicht nur so eine medizinische Frage ist von, kriege ich jetzt hier Hilfe oder nicht, sondern auch eine soziale Frage ist?
2: Also ich würde sagen, ich habe es ja schon früh bei meiner Mutter gemerkt. Also so, ich finde, die ist auf jeden Fall komplett durchs System durchgefallen, was mich auch voll traurig macht, weil ich mir für sie auch ein anderes Leben gewünscht hätte so. Aber ich glaube also, vor allem auch als so Transperson, die richtigen Ärztinnen zu finden, die auch sensibel sind, ist fast unmöglich, vor allem in Leipzig. Also, ja.
1: Also ich würde nochmal den Punkt aufmachen mit Mastektomie und mit Hormonen. Erstmal die richtige medizinische Versorgung zu finden, ist nicht so einfach, weil zurzeit es auch einfach zu wenige Ärztinnen gibt, die das gesetzlich machen. In meinem Fall musste ich für mein Gutachten für Testosteron 300 Euro bezahlen. Und als Arbeiterkind ist es schon schwierig, sich sowas zu leisten. Also das hat mich auf jeden Fall beeinflusst, dass ich keine richtigen Praxen gefunden habe. Und zweitens, dass ich auch sehr weit suchen musste, dass ich von zum Beispiel Döbeln nach Leipzig jedes Mal fahren musste. Das kostet auch Geld. Ja.
2: Ja, ich glaube, ich merke das so vor allem in Bezug auf so Hausärztinnen so finden. Also ich habe das Gefühl, ich bin jetzt bei 3 verschiedenen Hausärztinnen gewesen und habe auch, weil ich ja meine Mastek auch plane, den einen Hausarzt mal gefragt, ob er sich vorstellen könnte, vielleicht so mal über so die Narbenheilung so drüber zu schauen, einfach so im Worst Case, und er hat das einfach so verneint. Und bei meiner anderen Hausärztin davor habe ich halt so angesprochen, dass ich halt eine Mastek plane, und sie hat es halt gar nicht, also sie hat gar nicht gefragt, warum. Also es war so, es wurde so richtig unsichtbar gemacht, und ich habe schon das Gefühl, so als Transperson, ja, allgemein nicht zu misgendert zu werden, wenn man aufgerufen wird in der Praxis oder so. Also ich merke das schon. Das hat jetzt nicht explizit was mit so Klasse zu tun, aber es ist einfach extrem nervig, weil man überhaupt nicht ernst genommen wird mit einer Identität.
0: Absolut. Danke für alles, was ihr bis hier schon geteilt habt. Jetzt für die Menschen vor Ort würde ich nur schon mal sagen, dass wir jetzt hier gleich noch ein paar abschließende Fragen beantworten werden, so mit Blick auf die Zukunft. Genau, aber wenn euch schon Gedanken, also wenn ihr irgendwie Gedanken habt, die euch jetzt schon eingefallen sind über den Zeitraum von der Aufzeichnung jetzt von dem Podcast, könnt ihr die gerne auch aufschreiben und dann nach vorne geben. Oder ihr könnt dann auch gerne, wenn ihr Gedanken habt oder eine Frage habt, euch die schon mal überlegen und dann, wenn es soweit ist, die dann dort vorne in dieses Mikrofon sprechen. Aber weil die Hürde ja so ein bisschen hoch sein kann, könnt ihr das sonst auch gerne einfach aufschreiben. Ja, jetzt wieder zu euch beiden. Mit Blick, also ich meine, gerade haben wir auch schon so ein bisschen darüber gesprochen, auf die bestehenden queeren Strukturen und Communities, was ihr euch da so wünschen würdet. Vielleicht nochmal, dass wir es so zusammenbringen und für alle, die diesen Podcast jetzt hören, dass sie nochmal mitschreiben können. Was wünscht ihr euch, was muss sich verändern, damit queere Menschen, die von Klassismus betroffen sind, halt auch mehr in queeren Räumen mitgedacht werden?
2: Ich finde irgendwie wichtig, so mal über Geld zu reden einfach. Also ich habe das Gefühl, dass so ein schambehaftetes Thema ist, auch für Leute, die halt finanziell jetzt nicht so instabil sind oder genug Geld haben oder auch einen Puffer haben, ja, dass das so sichtbar gemacht wird, dass man vielleicht auch über mehr so ein Solidaritätsprinzip spricht oder dass man ja Veranstaltungen macht, die wirklich so alle Menschen betreffen und nicht irgendwie ein bestimmter akademischer Abschluss oder dass du studierst irgendwie so eine Voraussetzung sein muss, sondern dass es halt so dass voll wichtig ist, dass so alle Menschen mit so einbezogen werden und dass man halt so die Räume irgendwie so mehr öffnet, wie du auch schon meintest, so mehr in ländliche Räume oder halt mal mit so der Nachbarschaft reden oder so und nicht nur so in seiner kleinen Bubble bleiben.
0: Kurze Nachfrage, was meinst du mit Solidaritätsprinzip?
2: Naja, es gibt ja zum Beispiel so in Cafés, ja, zum Beispiel kann man ja so Geld manchmal einwerfen, und wenn eine Person kein Geld hat, um einen Kaffee zu trinken, kann man sich das Geld rausnehmen und dann davon sich einen Kaffee holen. Und ich denke mir so, wenn man jetzt eine queere Gruppe ist, dass man vielleicht, dass einfach Leute, die finanziell stabiler sind, dass es so einen Pott gibt, wo man so Geld reinwirft, und wenn man so jetzt plant, irgendwie mal zusammen irgendwo hinzugehen oder ja, genau, dass man dann, dass eine Person das einfach so rausnehmen kann, ohne dass es so visible gemacht werden muss. Also weil es ja auch irgendwie unangenehm ist. Ich hatte auch schon so oft die Situation, dass ich mir so dachte, okay, ich habe jetzt gerade wirklich kein Geld, irgendwie jetzt mit Essen zu kommen, und muss das dann so auspointen, und dann wird das erst so sichtbar, und das ist irgendwie auch einfach unangenehm, ja.
1: Ja, eigentlich hat Soli schon alles gesagt, aber für mich wäre es auch wichtig, dass queere Leute vielleicht auch besser eingeleitet werden. Vielleicht würde das dazu führen, dass sich Leute, die von Klassismus betroffen sind, wohler fühlen. Nochmal in Bezug auf Sprache meine ich das jetzt, dass sie nicht so überfordert mit den ganzen Begriffen sind, mit den ganzen Veranstaltungen, sondern dass erstmal jemand sie an die Hand nimmt und sagt, hey, das ist völlig fein, dass man erstmal die Leute langsam einleitet, dass sie dann trotzdem sich zugehörig fühlen und dass sie an diesen Veranstaltungen teilnehmen, an verschiedenen Lesungen oder sowas halt in der Art, finde ich. Und dass man auch nochmal über Geld redet, dass vieles vielleicht offener wird, dass diese Veranstaltungen oder Räume eben entweder wenig kosten oder gar nichts und dass sie auf jeden Fall im ländlichen Raum stattfinden, weil sich viele nicht die Fahrt leisten können. Ich finde das super, super wichtig. Es wird immer vergessen, dass es auch queere Leute im ländlichen Raum gibt, dass sie auch was mit Aktivismus anfangen möchten, dass sie auch eine politische Arbeit leisten möchten und einfach nicht im Zentrum von Leipzig oder Dresden ankommen können und dort was machen können.
2: Ja, was ich mir auch noch so gedacht habe, so jetzt in Bezug darauf, dass man ja auch irgendwie vielleicht mal auch wie so eine Box hat, wie wenn man zum Beispiel wie sich unwohl gefühlt hat oder so, eine Box hat mit einem Thema, über das man so reden will und als Gruppe das so gemeinsam aufarbeitet oder es eine Person gibt, die dann irgendwie darüber spricht und man so voll viele Fragen stellen kann oder da ist man einfach auch zum Beispiel Klassismus, dass Leute sollten sich auf jeden Fall mal belesen und mal sich damit auseinandersetzen, aber auch natürlich bei vielen anderen Themen auch und dass man vielleicht auch gemeinsam Sachen ausarbeitet und darüber spricht.
0: Danke. Mich würde auch interessieren, wie es euch jetzt, bevor wir dann noch kurz zum Publikum kommen, wie es euch jetzt gerade nach dem Gespräch geht, so wo ihr erstmal wisst, okay, ihr habt es jetzt erstmal geschafft, das ist jetzt die letzte Frage, die ich euch stelle. Genau.
1: Also auf jeden Fall, ich war sehr aufgeregt, aber irgendwie habe ich es geschafft. Ich dachte, dass ich viel mehr reden werde, aber irgendwie musste ich nicht so sehr. Soli hat sehr viel beantwortet und auch sehr gut. Fast die Antwort aus meinem Mund genommen, okay, merke ich mir. Also ich freue mich, dass ich teilnehmen konnte und es war auf jeden Fall sehr, ja, es hat Spaß gemacht auf jeden Fall.
2: Ich ärgere mich ein bisschen über mich selbst, ich hätte irgendwie vielleicht doch ein bisschen mehr die Fragen nochmal so durchgehen müssen, weil ich habe das Gefühl, ich hätte auch mehr sagen können, aber ich finde, wenn man dann so aufgeregt ist, dann, ich merke das so, dass es dann so, ich verschluck dann so die Worte und dann will ich mich irgendwie eher kurz halten. Ja, und ich habe irgendwie das Gefühl, man hätte noch mehr sagen können einfach. Ja, ich danke dir auf jeden Fall fürs Hosten und auch wichtig, dass wir in Döbeln sind, im ländlichen Raum, ne?
0: Ja, aber ich meine, wir haben hier keinen Vollständigkeitsanspruch und es geht darum auch einfach, dass wir halt hier ein Gespräch führen und so, dass es ein kleiner Einblick ist und ich finde, den habe ich zumindest von euch bekommen und bin sehr, sehr dankbar, genau, dass ihr hier wart und das mit uns geteilt habt. Genau, abschließende Worte finde ich aber gleich. Ich gucke jetzt einfach mal ins Publikum und mich würde auf jeden Fall interessieren, was ihr aus dem Gespräch mitnehmt oder ob es was gab, was euch berührt habt oder ob ihr Gedanken habt, die ihr gerade teilen wollt oder vielleicht auch Fragen an unsere zwei GästInnen auf der Bühne. Wenn ja, dann könntet ihr zu dem Mikro gehen oder, falls ihr was aufgeschrieben habt, es hier vorbringen. Okay, also aus dem Publikum gab es ein bisschen was Aufgeschriebenes und ich werde jetzt versuchen, aus diesen Stichworten jetzt was zu machen. Also zum Thema Gesundheit und Klasse, dass ein großer Punkt auch noch ist, der Faktor Zeit. Also wir haben jetzt auch gesprochen über die Zugänge, aber halt auch die Zeit zu haben, Fachärztin zu finden. Man muss lange warten in einer Zeit, in der man vielleicht halt arbeiten könnte. Und wenn man aber zum Beispiel halt auch nicht die Zeit hat, sich in Behandlung zu geben, dann hat man auch keine Diagnose und man schleppt sich halt krank dann auf die Arbeit und alles wird irgendwie schlimmer. Und auf der zweiten Karte steht noch das Thema Schuldgefühl und Verharren im Hamsterrad. Also auch das Gefühl zu haben, irgendwie das Geld nicht zum Beispiel verdient zu haben, dass wenn man finanziell stabil ist, dass es eigentlich einem nicht zusteht und dass, obwohl man vielleicht in einer anderen ökonomischen Situation ist, trotzdem diese Verhaltensmuster, die man vielleicht früher erlernt hat, noch so bestehen bleiben und man diese Panik nicht verliert, dass es jederzeit wieder so weit kommen könnte. Habe ich das so richtig? Okay, ich kriege ein Nicken aus dem Publikum. Solly, du wolltest dazu was sagen?
2: Ja, ich glaube, ich würde dazu noch ergänzen, auch so, man sich was leisten zu wollen oder zu können oder sich so zu denken, oh mein Gott, ich fühle mich jetzt schlecht, weil ich mir das jetzt kaufe, weil eigentlich habe ich ja, oder so, ist es irgendwie verboten oder ich muss mich dann so rechtfertigen, weil so, ich habe es irgendwie auch manchmal so in meiner WG, wenn ich mir was kaufe, ich bin so, oh mein Gott, die denken jetzt, ich bin hier financially stable oder so. Oder was ich auch denke, dass ich so, ich denke mir so, ich habe jetzt gerade irgendwie ein Einkommen und bin deswegen nicht mehr von Armut betroffen, was halt nicht stimmt, weil ich halt auch Schulden habe und halt Bürgergeld beziehe. Aber dass es halt so verschoben ist, dass man eigentlich so das Minimum an Geld hat, so unter der Armutsgrenze lebt, so von so wie viel man verdienen sollte und trotzdem sich denkt, ja, okay, geil, ich habe es jetzt eigentlich geschafft, ich bin jetzt raus, ich hab jetzt Geld, obwohl es halt nicht so ist. So.
0: Absolut. Da gibt es noch eine zweite Karte und auf dieser Karte steht, es ist super schwer, wenn man nicht weiß, wovon man betroffen ist, weil es möglicherweise nie Thema war. Darüber haben wir ja also auch immer wieder jetzt gesprochen und dass es ja auch einfach so viel voraussetzt, dass man so viel Zeit hat, so viel Ressourcen hat, dass man sich überhaupt erstmal damit auseinandersetzen kann, was ist eigentlich mein Leben und was ist bei anderen Menschen vielleicht nicht so, aber ich denke, dass das irgendwie Normalität ist. Dafür muss man ja auch einfach Zeit haben, um sich damit auseinanderzusetzen und können wir auf jeden Fall was damit anfangen. Gibt es sonst noch Dinge? Es sieht nicht so aus. Dann genau, ich habe mich gerade schon bedankt bei euch beiden, Mika und Solly. Vielen, vielen Dank, dass ihr da wart und dass ihr genauso mit mir gesprochen habt, auch vor Publikum und so vulnerable Dinge auch geteilt habt. Das Projekt soll weiterhin stattfinden. Ich habe das eingangs schon mal gesagt, es soll immer mehr Podcasts zu Themen geben, über die halt sonst nicht so gesprochen wird in queeren Communities. Und ich würde euch einfach nur noch mal ermutigen, wenn ihr so denkt, oh, ich habe irgendwie Bock, auch mal so einen Podcast mit vorzubereiten, mir ein Thema zu überlegen oder mir zu überlegen, wer soll als nächstes hier auf einer Couch sitzen, wenn nicht Mika und Solly wieder hier sitzen, würden wir uns sehr, sehr freuen, wenn ihr Teil von der Redaktion werdet. Wir treffen uns online, damit man von überall teilnehmen kann, alle 2 Wochen. Schickt einfach eine Mail an milo@rundfunkkombinat.de und dann kriegt ihr einen Link von mir. Ansonsten würde ich mich gerne bedanken bei allen Menschen, die im Hintergrund hierfür gearbeitet haben. Einmal Siska für den Social Media Content, der jetzt auch schon im Vorhinein war. Susan, danke für die Technik und dass du auch diesen tollen Antrag für das Projekt erstmal mit mir geschrieben hast. Dann Hans für die Awareness, also das Konzept auch und die Ausführung. Lutz für das wunderbare Intro, Jasmin fürs Videofilm und Leo hat unser tolles Podcast-Cover entworfen, was ihr noch sehen werdet. Und auch Spektrum 3000 für die technische Unterstützung und Paus fürs Einlesen. Die nächste Folge kommt aus Pirna, live vom Marktplatz zum CSD am 11. Juli. Vielen Dank fürs Zuhören und danke an euch beide.
2: Danke dir.
1: Dankeschön.
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3: Das war das Transgender-Radio für heute mit einem Beitrag zu Klassismus in der queeren Szene aus der Podcast-Reihe Wiesenpieper. Danke für diesen wichtigen Beitrag und danke fürs Zuhören. Transgender-Radio gibt es wieder im nächsten Monat. Die aktuelle Ausgabe und viele vergangene könnt ihr bei Mixcloud nachhören unter mixcloud.com/radioaktivist_innen. Habt eine gute Zeit. Bis zum nächsten Mal, Kai vom Transgender Radio.

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Ein herzliches Willkommen hier zu einer neuen Ausgabe des Kulturfoyers. Ihr hört die Sendung der Radio Helsinki Kulturredaktion. Aus dem Funkhaus in der Schönergasse meldet sich eure Lilli Vanilli zum Dienst. Ja, und in der kommenden Stunde geht es um die Kunst der Improvisation. Und um ein Festival, bei dem nicht immer schon vorher feststeht, was am Ende dann passieren wird. Von 26. August bis 1. September 2026 findet in Graz zum vierten Mal das GIF, Grazer Improfest, statt. 7 Tage lang treffen dort improvisierte Musik, Performance, Bewegung, Sound, Workshops und gemeinsame Experimente aufeinander. Bespielt werden verschiedene Orte in Graz, vom Schaumbad, dem Freien Atelierhaus und dem Forum Stadtpark bis hinaus auf die Mur. Auf dem Programm stehen unter anderem eine Lecture-Performance auf einem Floß, offene Improvisationssessions, audiovisuelle Arbeiten und interdisziplinäre Performances. Mit dabei sind zahlreiche internationale und in Graz lebende KünstlerInnen. Kuratiert wird das Grazer Improfest von Annette Giesriegel und Kevan Beider. Ich habe die beiden hier im Funkhaus getroffen und mit ihnen darüber gesprochen, was Improvisation eigentlich alles sein kann und worauf wir uns bei der vierten Ausgabe besonders freuen dürfen. Annette Giesriegel und Kevan Beider führen uns gleich durch das diesjährige Programm und dazwischen hören wir Musik von KünstlerInnen, die beim Grazer Improfest heuer zu erleben sein werden. Schön, dass ihr mit dabei seid.

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0: Hallo, mein Name ist Kevan und ich freue mich sehr aufs GIF.
1: Mein Name ist Annette Giesringel und ich freue mich sehr aufs GIF.
2: Und auf was freut ihr euch denn jetzt schon besonders? Wir sind jetzt übrigens am 11. Juli, also wir haben ja noch ein bisschen Zeit dahin.
1: Möchte ich gleich sagen, ja. Ich freue mich aufs fertige Programm. Natürlich auf den Inhalt auch, aber dass das Programm fertig ist, das war wie immer natürlich eine Arbeit über Monate, ja. Dass die ganzen Formate sozusagen zu organisieren, die Inhalte zu organisieren, die KünstlerInnen zu organisieren, einzuladen, auszusuchen und ja, und jetzt sind wir dann froh, wenn das Programm fertig ist.
0: Ja. Wenn es fertig ist, dann ist es fertig.
2: Ist es schon fertig?
0: 99,9.
1: Wir warten auf eine Person noch.
0: Und da geht es wirklich nur darum, ob das online stattfinden kann, muss oder face-to-face sein kann.
2: Also monatelange Vorbereitung und ihr seid ja beide auch sehr, soll man sagen, umtriebig. Ja. Also ihr seid ja auch an anderen Orten zu Besuch, hört euch dort um. Ja. Mit Kevan habe ich nämlich schon geplaudert, wo er überall unterwegs war. Können Sie vielleicht einfach zum kuratorischen Prozess etwas erzählen?
0: Ein bisschen war ich unterwegs, Annette.
1: Du warst wohl unterwegs, ja.
0: Und wenn nicht Monate, sondern Jahre, Jahrhunderte arbeiten wir schon an das
1: Programm. Wo du schon überall unterwegs warst.
0: Naja, nee, also konkret war ich in Sonic Matter. Das ist ein Festival für experimentelle Musik in der Schweiz, in Zürich. Und ja, das ist auch dank Music Austria schon seit letztes Jahr, also vorletztes Jahr schon der Fall gewesen. Da war ich auch schon in Zagreb bei der Musikbiennale. Und das ist aber auch toll, dass wir eben ein bisschen uns herumschauen, ob das jetzt solche Besuche sind oder auch einfach nur mal nach Wien bei dem Celeste oder bei anderen Festivals, die ja auch hier stattfinden, wie Elevate oder Sternfestival. Und ja, wenn es auch nur sein muss, Internetrecherche treiben, Leute, die wir schon ewig dabei haben wollten, die aber nie Zeit hatten. Beziehungsweise, wie gehen wir das sonst noch an, Annette?
1: Wir treffen uns auf ein Brainstorming, wir improvisieren und schauen, was dabei herauskommt. Aber insbesondere über das Brainstorming kommen nun mal sehr viele Namen zusammen, die wir als interessant empfinden, die auch verschiedene Formate auch bedienen können, wie die Workshops, Lectures, Concerts. Das sind für uns natürlich interessante ImprovisationsmusikerInnen wichtig. Für diese Blind Dates, also das ist übrigens ein neues Format, wenn ich da jetzt gleich so rein zische, ganz assoziativ.
2: Zisch nur rein.
1: Ganz assoziativ

0: Beantwortend.
1: Was ist ein Blind Date eigentlich?
0: Ja, man trifft sich erst, wenn man spielt, zusammen.
2: Ah,
0: Ja.
2: super. Also
0: Die wissen das selbst nicht.
2: noch improvisierter als es sowieso schon, da weiß man nicht einmal,
0: Ja.
2: mit wem man
1: Ja.
2: zusammenspielt.
1: Genau.
0: Genau.
1: Wir announcen die Leute so, 10 Leute am Freitag spielen ein Blind Date. Aber wer mit wem
0: Das
1: besoffen?
0: wird dann ausgemacht oder wird dann erfahren. Wir
1: Ja.
0: haben natürlich Vorstellungen, wer mit wem spielen könnte, schon aufgrund der Instrumentenauswahl, oh, und aber auch eben der klanglichen Sprache.
2: Ja, spannend.
0: Ja.
2: Und
1: Ja.
2: diese ganze Arbeit, also ich meine, das ist ja das eine, dass man jetzt einmal auswählt, wen hätte man gern dabei, aber dann die Leute anschreiben, vielleicht auch die Honorare verhandeln, macht es das auch ihr
1: Ja.
2: beide?
1: Ja, eigentlich haben wir
0: Ja,
1: das
0: eigentlich
1: mittlerweile zu
0: schon,
1: zweit, ja.
0: aber immer in Rücksprache miteinander. Es ist ja auch wichtig, dass das Budget einfach klar ist, wie viel hier möglich ist. Und da müssen wir auch immer wieder austarieren.
1: Und es geht ja auch darum, ob wir zum Beispiel Förderungen kriegen. Das ist ja, wie du, die man beantragt hat, dann auch bekommt. Und wie gehst du dann ins Gespräch, wenn du jemanden einladest? Wir haben dann manchmal auch so machen müssen, dass ein Minimalbetrag natürlich festgelegt wird. In dem Falle, letztes Jahr war so eine Art Fairpay-Zuschuss. Und dann gab es natürlich noch mehr. Und dann gab es natürlich noch mehr Geld für die.
0: Im Nachhinein, genau.

0: macht. Also es so ein Festival, du weißt es selber, jede Person, die Festivals organisiert, weiß, dass da verdammt viel ehrenamtlich im Hintergrund einfach sein muss. Sonst kannst du das nicht machen. Also ohne dass wir das auf keinen Fall, Freunde, Familie, etc. Und aber natürlich haben wir Land, Stadt, Bund. Noch, wer weiß, wie lange das anhalten wird mit dieser kulturpolitischen Lage. Zum Beispiel eine Sache, die uns aber geholfen hat, war Pro Helvetia, weil sonst wäre das auch nicht so einfach aus der Schweiz, dieses Duo Oszilot dann herzubestellen.
1: Die bringen einen sehr schönen Klangkörper mit, eine sehr schöne Klanginstallation. Das wird am Dienstag, den 1. September sein.
0: Im Forum
1: mit Workshops und mit Workshop und Performance und anschließend im Gathering. Wird sehr inspirierend sein.

0: Und eigentlich, ich weiß nicht, ob du das so auch sagen würdest, Annette, aber das ist ein Fulltime-Job. Das ist
1: Ja,
0: auch das
1: danke
0: ganze Jahr
1: schön.
0: lang bist du dran, Recherche zu treiben, Brainstorming, Leute anschreiben, E-Mails beantworten, eben bei Förderansuchen oder einfach nur Pressearbeit. Man muss ja dann auch wirklich schauen, dass man das promotet oder ist es ein CI, ein grafisches Allgemeinbild entwickeln.
1: Ja, aber ich bin sehr froh auch, dass es hier die Infrastruktur des Schaumbads gibt, auch mit dem Büro. Das
0: Ja.
1: ist sehr, also es ist wirklich ganz, ganz toll. Ich glaube, dass ohne dem, glaube ich, würde man das nicht
0: Es
1: schaffen.
0: würde ein
1: Na.
0: anderer
1: Und
0: Aufwand
1: darum ist
0: sein.
1: es wirklich eine faszinierende Sache, das wirklich im Schaumbad auch zu machen,
0: Ja.
1: mit dieser Zusammenarbeit und mit dieser Expertise, die im Büro einfach
0: Genau, und
1: gegeben
0: jetzt auch
1: ist,
0: herzlichen
1: mit
0: Dank an Jasmin, Josie und
1: Jasmin, ja.
0: Michael, die im Büro wirklich auch eben immer.
1: Die da einfach dahinter stehen und dahinter sind und
2: Und ich
1: ja.
2: glaube, das ist ja auch ein schönes Projekt fürs Schaumbad und ja auch ein riesengroßes. Ihr habt ja nicht nur einen Tag, nicht nur 3 Tage. Ihr wollt es ja wieder
1: Seven
2: wissen.
1: days to heaven up.
2: 7 Days to Heaven Up, ja. Also eine ganze Woche lang gibt es ein Programm und eben heuer, na, letztes Jahr war es auch nicht nur im Schaumbad, aber heuer habt ihr ja wieder neue Orte, an denen Programm passiert. Vielleicht dazu, wie ist es dazu gekommen? Wollt ihr einfach ein bisschen raus aus dem Schaumbad, wo dann manchmal niemand hinfindet, weil es zu weit weg ist für uns
1: Nicht
2: Grazerinnen?
1: unbedingt der Grund gewesen, gell?
0: Ja.
1: Oder? Der Grund war eigentlich, dass es nur bestimmte Anzahl an
0: Ah, doch auch,
1: Konzerttagen
0: ja.
1: möglich sind im Schaumbad.
0: Aus Jux macht tolerant.
1: Ja, und das macht uns natürlich dann kreativ. Ja, und dann werden
0: Aber
1: neue Räume
0: natürlich, das
1: entdeckt.
0: ist ja auch so eine Art wie sagt man, Gedanke, dass das Schaumbad mit der Nachbarschaft arbeitet. Das ist ja auch kein neues Phänomen und das wollten wir halt eben beibehalten.
1: Absolut.
0: Und dann hat sich eben wieder mal dieses phänomenale Wortwitz kreieren lassen, dieses Give it away.
1: Give it away, genau.
0: Give it away, also mit
1: Give it, give,
0: GIF,
1: give it.
0: give it away.
1: Give.
0: Und natürlich auch hier, um das Red Hot Chili Peppers zu zitieren. Ich habe eben irgendwann mal gehört, dass es angeblich so gewesen ist, dass eine rote Jacke diesen Sänger, weil ich den Namen jetzt vergessen habe, geschenkt wurde oder es war kalt und er hat es angezogen und er wollte es dann zurückgeben. Und dann hat die Person gemeint, na, behalte doch die Jacke. Und dann haben die dieses Lied geschrieben, Give it away. Also im Prinzip kannst du etwas nur behalten, indem du es weitergibst. Also diese ressourcenschonend und teilende Mentalität hat ja auch eben mit dieses Weitergeben und mit dieses nicht für sich behalten, also das Schaumbad auch noch zu öffnen und schauen, was gibt es um die Ecke, nächste Kreuzung. Es gab diese Boulder.

0: Blockhaus, die haben leider eine Baustelle, die wäre unsere erste Wahl gewesen. Nächstes Jahr probieren wir es dort nochmal. Und dann, das ist eben aus Not mach eine Tugend,
1: Tugend, ja.
0: wo du wirklich, also ich war dann eben mit Fahrrad unterwegs, habe erst gecheckt, wie viel Potenzial da gibt. So unorthodoxe Orte für Performances, für Konzerte, für Kollaborationen. Und da haben wir eine tolle Zusammenarbeit mit der Akrosphäre, diesem Zentrum für zeitgenössischen Zirkus, gefunden, wo wir dann auch am Tag der Eröffnung sein werden.

0: Und dann, wir haben vorher schon das Forum Stadtpark gehört, das jetzt nicht unbedingt ums Eck ist, aber
1: Ja.
0: natürlich auch ein Kulturort, ein sehr, sehr wichtiger für Graz.
1: Ja, es heißt ja Graz sei im Profest und nicht
0: Ja,
1: Linz sei im Profest,
0: darum
1: gell?
0: ist ja klar, dass es in Graz ist. Nicht, es heißt doch nicht Schaumbad Improvisationsfestival.
1: Nein.
0: Es heißt Grazer.
1: Genau.
0: Da
1: Sie haben
0: macht
1: das
0: Sinn.
1: korrekt gestellt.
0: Genau. Ja. Ja, vielen Dank.
1: Mansplaining, Entschuldigung. Aber es ist wirklich so, dass der Forum auch, es hat einen bequemen Grund. Also wie du gesagt hast, mit den 10 Veranstaltungen im Jahr, die wir im Schaumbad zur Verfügung haben
0: Ja.
1: und wir jetzt nicht 3 fürs Griff hernehmen wollten, haben wir 2 genommen im Gegensatz zum letzten Jahr und die restlichen Tage sind halt nach wie vor für die gesamte Schaumbad-Community und die Einmietungen zur Verfügung. Allerdings eins war ja auch das Sternfestival. Und jetzt ist halt der Gedanke gewesen, manche Leute sagen, ach, das Schaumbad ist so weit draußen und da kommt man ja nie hin. Und
0: Genau, dann
1: ja.
0: kann man da ein bisschen die Schwelle auch nehmen und dem GIF irgendwie zum GIF zu kommen, indem man einfach mal übers Forum Stadtpark hier hinein schlittert,
1: Und es sind die räumlichen
0: sozusagen.
1: Bedingungen natürlich auch, die jetzt optimal für diese eine Installation, Klanginstallation, wie sagt man, geeignet
0: Ja.
1: sind. Und was noch, also das Stockwerk ist ja auch so ein phänomenaler Ort.
0: Das war ja auch sehr bedroht.
1: Ja,
0: Das
1: richtig.
0: Stockwerk, aber die neuen Hat einen Wechsel
1: BetreiberInnen,
0: gegeben
1: genau.
0: und glücklicherweise hat es funktioniert, weil der Jazzclub ist einfach Gold wert.
1: Ja.
0: Das ist wirklich
1: Und da sind wir auch
0: Gott
1: immer
0: sei
1: mit
0: Dank.
1: Stio da
0: Ja,
1: drinnen, ne?
0: ja.
1: Styrian Improvisers Orchestra,
0: Genau, ist eine Homebase
1: regelmäßig.
0: von Styrian Improvisers Orchestra, die ja auch beim GIF vertreten sein wird am Samstag.
1: Und im Stockwerk, das ist der Montag übrigens, der
0: Genau.
1: 31. August. Und der Urgedanke war wie letzte Jahre, dass wir das GIK, Grazer Impro Club, dabei nehmen. Und das war dieses Mal aber nicht möglich. Deswegen
0: Genau.
1: haben wir uns gedacht, was könnte am Montag Sinn machen, wenn nicht The Mondays Improvisers aus Wien, Celeste, die
0: Also hier
1: Susanna
0: auch
1: Gartmeier.
0: kollaborieren. Genau.
1: Sie
0: Und
1: wird kommen und ein Opening Set spielen mit Elisabeth Hanek gemeinsam und dann ist eine offene Session.

0: Und wir sind ja auch auf der Mur. Wir sind ja in Graz und nicht in Linz, also werden wir uns auch auf der Mur bewegen.
1: So Mur-Tee.
0: Aber, oder habe ich das falsch im Kopf? Nein, wir werden mit der Flößerei.
1: That's the opening act. Mhm. Da haben wir eine ganz tolle Künstlerin aus Berlin da.
2: Berlin Connection, ja.
1: Die Sabine Vogel, die ich, wo in Berlin war. Genau, das war so mein Ausflug sozusagen zum Exploratorium nach Berlin. Und eben im Zuge dessen auch mit Sabine Vogel gesprochen. Und ja, die konnten wir gewinnen für diesen Opening Act, wo wir mit der Flößerei in Kontakt getreten sind. War eine gute Idee. Kevin hat immer sehr gute Ideen.
2: Ja, immer. Ja.
1: Immer.
2: Ja. Sehr. Und letztes Jahr waren wir auch schon bei der Flößerei, allerdings mit einer etwas wilderen Performance, mit der Tattoo-Geschichte. Und dieses Mal wird, glaube ich, schon
1: Sabine
2: ein bisschen
1: Vogel
2: meditativer.
1: Mit der Flöte.
2: Lecture-Performance
1: machen auf dem Floß.
0: Ich stelle mir das sehr, sehr schön vor, in Bewegung zu sein, während man aber eigentlich nur sitzt oder steht.
1: Ja,
0: das wird sicher toll.
1: Und sie ist wirklich eben eine Naturexpertin, arbeitet sehr viel mit Klang und Natur, also das wird sicher sehr inspirierend sein, mit ihr gemeinsam diese Zeit auf dem Floß zu verbringen.

0: Genau, und das hört ja dann auch nicht auf. Also die Eröffnungs-Performance-Reihe sind eben zuerst die Lecture-Performance, dann gibt es einen Soundwalk mit dem
1: Soundwalk, genau.
0: indonesischen Multiinstrumentalisten Bintang Manira Manik, der ja mit den Menschen, die dann dort zu Teil zurück von dieser Flosserei sind oder sich neu dazu tun, einfach einen um die 20-minütigen Walk zu der Akrosphäre plant und währenddessen wird eben diesen Vibe von Zuhören, was die Sabine, glaube ich, auch sehr wertvoll findet, dieses aufmerksame Zuhören und auch Klänge erforschen. Da gibt es ja ganz viel vom Saubermacher, so alte Metall, wie nennt man die, so Zylinder oder so. Das kriegst du wahrscheinlich auch nie wieder weg, weil sie so schwer sind und sperrmüllhaft. Aber wenn du dann so mit Mallets, Roots oder Sticks, Drumsticks einfach dagegen
1: Schlägst.
0: schlägst, dass du dann
1: Oder wie auch
0: halt.
1: immer bearbeitest, kannst einen Cellobogen auch mitnehmen.
0: Genau.
1: Kannst versuchen.
0: Und das wird
1: Und
0: eine
1: das
0: ganz tolle
1: ist,
0: Performance,
1: ja.
0: glaube ich, dieses Walking Performance.

0: Und das heißt aber, ihr habt zum Beispiel auch mit den Saubermachern eine Kooperation, dass man dort dann spielen darf auf ihren...
1: Wir gehen nicht direkt in das Saubermacher-Areal rein, aber das sind schon dort so eine kleine Abzweig, wenn du über die Lokomotivschiene dann rüberlaufst an der Mur und dann bis zur Atmosphäre kommst, da gibt es genug, also da braucht man nicht...
0: Man muss gar nicht zu den Saubermachern. Zu den Saubermachern geht man ja immer, wenn man nicht ins Schaumbad findet. Mhm. Wenn man geradeaus weitergeht.
1: Die Frage ist, Müll oder Kunst?
0: Ja, oder beides.
2: Oder beides, ich sag mal. Radio Helsinki. Rotzfrech.
1: Und eben dort, das ist wirklich ein Traum, die Atmosphäre. Die machen ja eben im ersten Stock dort, da gibt es auch nebenbei noch so ein, glaube ich, Muay Thai oder so ein Kampfsportstudio, weiter links noch ein Fitnessstudio. Es gibt übrigens auch einen Schützenverein, das ich nicht wusste, ganz schräg. Und eine Squashhalle, also das ist ja auch ein sehr spannender Ort.
2: Das ist ein ganz interessantes Viertel, was das sich alles, ja, was da alles hochkommt an unterschiedlichsten Orten und Inhalten.
1: Und die Idee ist ja, dass wir ja auch immer wieder versuchen, Annette, du machst ja dann auch eine Lecture darüber, was ist The Gathering, beziehungsweise...
2: The Gathering.
1: Hier auch schon beginnen mit unserem ersten Gathering in der Atmosphäre, nachdem das Coincidence Ensemble ein Konzert spielen wird. Danach wird es noch Raum geben und Zeit, um gemeinsam zu musizieren, aber auch akrobatisch mit Yoga, mit sich.
2: Soll einleiten in ein Gathering, in eine Open Improvisations Session. Das heißt, alle, die da mitmachen wollen, sind natürlich herzlich dazu eingeladen, ihre Instrumente mitzubringen, aber auch Stimme, Körper, Bewegung. Sound and Movement ist so das Schlagwort.
0: Und das ist ja, Gathering ist ja ein Format, das wirklich so offen gestaltet ist, dass echt alle einfach
2: alle mitmachen können. Ja, alle.
1: Nicht müssen, aber können. Ja.
2: Können.
0: Genau, nicht müssen, das ist ja auch vielleicht eine interessante Info.
2: Genau, wenn bestimmte Leute... das einfach einmal improvisieren wollen oder was diesen Kontakt zur eigenen Kreativität irgendwie auch wieder herstellen wollen.

0: Playfight. Das ist auch ein interessanter Begriff für die, die es nicht kennen. Da geht es um ein gemeinsames Erlebnis sozusagen in einem Kreis. Und es wird zwar geringt auf den Knien, also es ist die einzige Regel, man steht nicht, sondern man ist auf den Knien. Und es geht da nicht um, wer gewinnt oder wer verliert. Es sind auch einige Sachen, die verboten sind, also schlagen, hauen, kratzen, beißen, alles. Aber es geht halt wirklich auch da darum, wie man den eigenen Körper wahrnimmt, wie man mit einer zweiten Person in einen Austausch geht oder wie man
1: Genau, es
0: Gewicht
1: ist eigentlich,
0: wahrnimmt.
1: ja, also wie ein geschützter Rahmen, wo du einfach deine eigenen Kräfte in dieser Konstellation mit jemand anderen auch erfahren kannst. Ja, aber wie gesagt, es ist ein geleiteter Rahmen.
0: Genau, aber das wird halt
1: Und es ist
0: eben in
1: halt
0: dem
1: spannend, wie das dann
0: Gathering.
1: wieder auch mit Improvisation zusammenhängt für uns. Wir haben ja immer wieder irgendwelche experimentellen Punkte, wo wir ja auch ein bisschen erforschen.
0: Auch
1: Ja,
0: diese
1: wie hängt,
0: Nicht-Artists, die
1: ja.
0: Communities, die Nicht-Artists sind
1: Ja.
0: unbedingt, aber schon mit Improvisation zu tun haben.
1: Erforschen, wie hängt das mit Improvisation zusammen und wo findet der Improvisation auch statt?

0: Das ist ja wirklich sehr schön, wie offen ihr da seid, wie viel da auch, weil ich, also jetzt nur von meiner persönlichen Sicht, das ist dann schon manchmal elitär, ein kleiner Kreis, der sich gemeinsam trifft und eben eigentlich musiziert. Und ein Spiel ohne Regeln hat ja dann trotzdem vielleicht irgendwie Regeln oder Hierarchien, wie man sich da drauf einigt. Und dann seid ihr aber hier so offen, dass ich kann mich an die Skater erinnern, die beim Schaumbad ihre Rampen gebaut
1: Die
0: haben.
1: Wohlfahrtskommando.
0: Genau. Und auch das, was ihr jetzt erzählt habt, das ist schon wunderbar zu hören, dass das so offen ist und dann auch eine Einladung an alle da, sich selber auszuprobieren, weil man kann ja nichts falsch
2: Ja.
0: machen. Ja.
2: Du kannst jederzeit wieder gehen, wenn du willst.
0: Ja.
2: Also
1: Genau, auch hier
2: wirklich.
1: dienen halt diese Regeln, ein Nein ist ein Nein, und auch
2: Bei dem
1: parallel dazu bei
2: Playfight
1: dem
2: jetzt,
1: Playfight.
2: ja.
1: Und die Performerin aus Wien, die kommt dann auch als Gast hierher, Anna Bell Scheffold, wenn ich das richtig ausspreche, oder aka Britta Brutal. Sie nimmt einen Trampolin, das sie selber gebaut hat, und sie ist halt auch dort vorhanden, im Sinne von Performance, aber auch beim Playfight selber. Und es ist ja so, dass wie in anderen Gatherings auch Instrumente zur Verfügung stehen.
2: Ja, stellen wir zur Verfügung.
1: Das heißt, wie inspirieren
2: Ja.
1: Sie sich gegenseitig?

0: Die Playfighters und die Musikspielende. Wie kann man
1: Genau.
0: sich gegenseitig ein bisschen vielleicht ja, entschleunigen?
1: Ja.
0: Oder ja, das ist, finde ich,
1: Zu,
0: sehr
1: zu,
0: spannend.
1: zusätzliches Gestaltungsmittel.
0: Auch feuern,
1: Und
0: oder?
1: ihr probiert das ja selber erst aus. Also das ist ja kein Konzept, das ihr jetzt übernommen habt,
0: Nee.
1: sondern ihr macht das einfach.
0: Ja.
1: Das ist unser
0: Genau.
1: experimenteller Zugang
0: Also ich war
1: zu
0: einmal in so einem
1: diesem.
0: Playfight.
1: Ja.
0: Und das heißt, ich habe ein bisschen Erfahrung und da kann man wirklich kreativ sein. Das ist jetzt nichts wie zum Beispiel ein Kampfsport oder eine andere Sportart, wo du so Punkte sammelst oder auch bei, was letztes Jahr der Versuch war mit Beat,
1: The
0: Tanzbattle.
1: Beat,
0: Normalerweise
1: ja.
0: bei Tanzbattle, wenn du eine Runde weiterkommen willst, hast du ja auch gewisse Kriterien, wo du Punkte sammelst und hier ist halt das Gegenteil. Wir haben das probiert. Kunst muss ja nicht Sinn machen. Und da geht es eher um dieses Erlebnis, wie man im Körper ankommt und wie man sich selber wahrnimmt.

0: Ja, und auch jedes Mal natürlich neu, weil eben bei diesen offenen Formaten, ihr wisst ja gar nicht, wer
1: kommt.
0: mitmacht,
1: Ja.
0: auf welchem Instrument oder ob überhaupt auf einem Instrument gespielt wird.
1: Ja.
0: Das
1: Sehr
0: ist,
1: spannend.
0: finde ich auch total spannend und auch für euch, dass ihr das zulassen könnt, euch selber überraschen zu lassen. Weil vielleicht geht ja die Idee dann doch nicht auf oder es
1: Genau.
0: kommen zu wenige Leute oder wie auch immer.
2: Ja, wir sind jetzt nicht successorientiert, sondern wir sind prozessorientiert. Aber
1: Antikapitalistisch.
2: wir sind spontanitätsorientiert.
0: Aber ein bisschen so Erfolg kann man schon sagen. Ich meine, es ist zum vierten Mal jetzt schon. Es ist ja das GIF jetzt schon mittlerweile, würde ich
1: Ja.
0: sagen, ein etabliertes Format in Graz.
1: So schlimm kann es nicht gewesen sein.
2: Nein, so, das war da.

0: Wo würden wir unsere Eltern hinschicken? An welchen Tag? Zu welchem Programmpunkt? Wo sind die jungen, aufgeschlossenen StudentInnen vielleicht besser aufgehoben? Und sagen wir mal, wo schickt man die hin, die sowieso schon interessiert sind an der Improvisation?
1: Also die Studierenden, ich glaube, wenn die Computermusik zum Beispiel ein Magnet sein kann für, oder umgekehrt, der Stefan Tiefengraber bietet einen Workshop, das kann ein Magnet sein für die Computermusikstudierende, wo es darum geht, analog also ein Sensor, ein Objekt zu löten, wo man Klänge sozusagen in Licht verwandelt. Und das glaube ich, und da reden wir weniger über, was sind wir? Ziel? Sie sind nicht zielorientiert, wir sind prozessorientiert.
0: Ja.
1: Aber bei Workshops wie solche will man natürlich am Ende, dass das Gerät funktioniert. Sollte auch so sein. Aber die Improvisation findet ja in dem Sinne dann erst danach statt. Also es gibt schon da eine
0: Präsentation.
1: Anweisung, wie man das baut.
0: Dann beim Gathering, ne?
1: Genau.
0: Ja.
1: Aber die Frage war ja, wo schickst du wem
0: Also
1: hin?
0: ich würde jetzt, also zum Beispiel, wenn du jetzt sprichst von Studierenden, die im musikalischen Sektor mehr auf der klassischen Seite oder klassisch.

0: eher orientiert sind, aber auch Jazz. Da würde es mich sehr freuen, die beim Gathering zu sehen, zum Beispiel, weil das auch tolle Dekonditionierung ist für ja, das kreative Potenzial, das hier ausgelebt werden kann und wiederum sehr schön integriert werden kann in ihre professionelle Ausrichtung, musikalische.
1: Und natürlich auch die Lectures,
0: Und
1: oder?
0: natürlich aber auch die Konzerte und natürlich aber auch die Workshops und natürlich auch, also eigentlich eh überall schon wieder.

0: Wir haben hier einen ganz spannenden Legende, kann man fast schon sagen, den Steve Beresford, der aus London extra kommt, nach Graz.
1: Der wird ein paar Tage da sein, bei einigen Programmpunkten mitwirken.
0: Und arbeitet mit dem Stio, mit dem Styrian Improvisers Orchestra im
1: bei
0: Schaumburg.
1: Bei den Blind Dates wird er sein und auch bei dem Artist Talk.
0: Oh, da muss ich unbedingt
1: Sonntag.
0: Was dazu sagen. In meinem Art Brunch Format, das ja im Schaumbad schon Geschichte hat. Und um 11 Uhr starten wir und da geht es halt darum, dass wir wissen wollen, da gibt es einerseits einen Schwerpunkt auf Impro-Orchestras. Also der Steve aus London, du Josef Klammer aus Graz und der Steiermark, Styrian Improvisers Orchestra. Dann gibt es noch den Grosch mit dem Vorname.
1: Genau, die Soundpainting, Vienna Soundpainting Collectives. Also das Wiener, also das Soundpainting Collective mit ein oder zwei VertreterInnen oder allen kann auch sein. Ne? Ja.
0: Genau, also es gibt wirklich das Dili Improvisers Orchestra und wir wollen halt eben auch hier auch voneinander lernen, auch wie arbeitet man mit größeren Ensembles oder wie kommuniziert man anhand Handzeichen, beziehungsweise welche Rolle spielen andere geografische Bedingungen, politische Lagen.
1: Also wenn ich kurz noch sagen darf, Improvisationsorchester ist inzwischen ist das ein weltweites Phänomen. Mhm. Also die sprießen momentan aus den Böden, zum Beispiel eben in Indien. Nicht? Das ist DIO, Daily Improvisers Orchester. Für uns ist es natürlich interessant, wie hat sich das dort entwickelt und wie klingt das dort und was haben die für Rules und wie arbeiten die in diesen großen orchestralen Ensembles und welche Instrumente haben die in Indien und so und wie klingt das dann? Ne?
2: Das ist spannend. Ist das hier die letzte Person, auf deren Zusage ihr wartet, ob die online
1: nein.
2: dabei ist oder nicht? Die kommen her.
0: Bei ihm war das sehr unkompliziert.
1: Nein, der ist online.
2: Online, ja.
1: Wird Anirban Ghosh, das faktisch initiiert hat, dieses Impulsationsorchester. Online wird er mit uns sein. Beim Art Brunch.
2: Spannend, ja.
0: An einem Sonntag, genau.
2: An einem Sonntag, wie spät ist es da gerade in Indien? Um 11 bei uns am Vormittag?
1: Ich glaube, das macht ihm nichts aus.
2: Okay.
1: Das ist so schön, dass der...
0: Aber das wäre gut herauszufinden.
2: Das können wir dann fragen, wie spät es jetzt eigentlich gerade ist.
1: Fasziniert.
0: Genau, und hier spielt auch wirklich dieses Vernetzung. Ich glaube, wir haben dieses Jahr das geschafft, ein Programm auf die Beine zu stellen, wo dieses Vernetzen als Thema sehr bold ist. Eben an diesem Art Brunch, da kommt auch die Stellvertreterin von Sonic Matter aus Zürich dazu, als eine Panel-Discussion. Genauso haben wir jetzt den mexikanischen Multiinstrumentalisten, Komponisten Diego Ocon, der auch eine Lecture machen wird, beziehungsweise die waren ja auch alle in diesem dreitägigen Konferenz in der Cook. Alle vertreten.
1: Konferenz, was sehr interessant ist auch, also zu beleuchten aus wissenschaftlicher, also pädagogisch-wissenschaftlicher Seite. Everyone can improvise. Can everyone improvise? Und das ist eben die Fragestellung gewesen bei dieser Konferenz. Da wird uns Jan Jachmann auch, der diese Konferenz auch initiiert hat, es war ein Erasmus-Projekt, darüber berichten, über dieses
0: Montag.
1: Projekt und über diese wissenschaftliche Forschung dazu auch, wie das pädagogisch, Improvisation, pädagogisch, welchen Stellenwert das bereits auch hat.

0: Du schaust dich gerade im mannigfaltigen Programm um.
1: Aber ich will ja gar nicht spoilern, weil ein paar Sachen sind ein bisschen...
0: Aber wir wollen uns auch gerne überraschen lassen.
1: DJ Sniff ist mein persönlicher Highlight.
0: Okay.
1: Und ich war so froh, dass er dann zugesagt hat. Der DJ Sniff macht in GIF ein Blind Date Konzert. Ich verrate natürlich nicht, mit wem er spielen wird. Er ist ein ziemlich interessanter Experimental Turntablist. Macht sehr viel Noise und Krach, aber auch in sehr charmanter Art und Weise, sehr feinfühlig. Und am Tag danach, also am Samstag Blind Date und am Sonntag einen Workshop mit ihm.
0: Du, und wo gehen wir mit deinen Eltern hin? Das haben wir, glaube ich, noch nicht geklärt.
1: Genau, also ich glaube, dass diese Floßfahrt eine sehr chillige sein wird, so wie ich Sabine Vogel kenne. Am Mittwoch, Eröffnungstag. Der Soundwalk sind jetzt nur 20 Minuten, da können, glaube ich, alle mitlaufen. Es ist auch relativ flach. Und beim Akrosphäre ist auch so ein gemütlicher Raum, das sind ja auch überall Matten.
0: Also der Mittwoch wird der Tag für die Pensionistinnen.
1: Und natürlich das Dio, also der Samstag.
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0: dann freuen wir uns schon sehr aufs GIF. Das Datum können wir noch einmal zum Mitschreiben von dir bekommen. Oder von mir, ich weiß es mittlerweile auch, 26. August bis zum 1. September.
1: Yay, kommt vorbei und GIF it away.
2: Ich freue mich natürlich, alle zu sehen, die dieses Interesse jetzt, bei denen dieses Interesse geweckt wurde, zum Graz Improfest zu kommen. Wir freuen uns, wenn ihr euch einfach mal die Webseite auch anschaut und schaut, was alles angeboten wird. Ja, und kommt heran.

0: Ihr habt gerade das Kulturfoyer, die Sendung der Radio Helsinki Kulturredaktion zum 4. GIF, Grazer Improfest, gehört. Zu Gast waren die beiden KuratorInnen Annette Giesriegel und Kevan Beider. Sie haben uns durch das diesjährige Programm geführt und davon erzählt, was uns bei der 4. Ausgabe des Festivals erwartet. Das Grazer Improfest findet vom 26. August bis 1. September 2026 an unterschiedlichen Orten in Graz statt. Das vollständige Programm und alle weiteren Infos findet ihr unter grazerimprofest.at. Auch Radio Helsinki wird beim Grazer Improfest wieder dabei sein. Wir werden das Festival begleiten und im Anschluss noch einmal zurückhören. Haltet also die Ohren offen. Aus dem Funkhaus in der Schönergasse verabschiedet sich eure Lilli Vanilli für die Radio Helsinki Kulturredaktion. Danke fürs Zuhören und jetzt noch viel Vergnügen mit dem Programm hier auf Radio Helsinki, eurem freien Radio der Herzen.
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5: Raffi auf Rädern ist hier einen wunderschönen Nachmittag heute aus Spielberg vom Red Bull Ring beim Formula Students. Und ich habe da heute eine ganz besondere Person, der ich heute einige Fragen stelle. Servus, Christi.
6: Hallo, ich bin der Mika, ich bin vom Rennteam Uni Stuttgart und ja, schieß los.
5: Du, wie lange machst du das Ganze da schon?
6: Ja, ich bin jetzt schon seit 2,5 Jahren dabei. Ich war schon beim X1 dabei ein bisschen, habe mitgeholfen und letztes Jahr dann größer eingestiegen. Und dieses Jahr bin ich dann aufgestiegen in der Leitungsposition und leite dieses Jahr die Aerodynamik.
5: Und was begeistert dich am Motorsport?
6: Die Competition und dass wir das alle freiwillig machen. Das heißt, jeder will wirklich daran arbeiten. Das ist nicht, man muss da sein, weil man was verdienen muss, sondern wir haben da alle Spaß dran. Das technische Level, auf dem wir arbeiten dürfen, ist ganz vorne mit dabei. Auch dank VA zum Beispiel mit den Schäumen. Wo wir einfach allein mit Carbon arbeiten zu dürfen, ist schon ganz Besonderes als Ingenieur. Das macht mir sehr viel Spaß.

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1: Wie lange dauert denn sowas zusammenbauen?
2: Das Zusammenbauen dauert leider ewig. Wir starten meistens schon im Vorjahr oder fangen dann richtig mit der Fertigungsphase Richtung Januar, Februar an. Manche Komponenten müssen früher, manche später fertig werden. Und
1: was ist das Besondere an eurem Auto?
2: Was ist das Besondere an unserem Auto? Gute Frage. Ich glaube, wir sind sehr stark in der Powertrain-Section. Wir sind dieses Jahr besonders leicht geworden. 151 Kilo haben wir hier und damit sind wir wirklich ganz oben mit dabei, mit unseren leichten Komponenten. Ich würde sagen, das ist was Besonderes ist dieses Jahr.
1: Und wie viele Leute habt ihr da in eurer Gruppe? Es sind ja immer so Gruppen, oder? Es gibt ja verschiedene Gruppen jetzt bei euch. Aus jedem Land, oder wie ist das?
2: Oh, Subteam, innerhalb unseres Teams, oder genau. Als Team overall haben wir so 70 Leute. Natürlich arbeiten da manche mehr, manche weniger. Das ist natürlich parallel zum Studium und manche fokussieren mehr aufs Studium, manche mehr aufs Rennteam. Und dann 20, 30 Leute stecken da wirklich wie normaler Arbeiter 30, 40 Stunden die Woche oder mehr rein. Und der Rest ist dann unterstützend dabei. Dann haben wir noch Subkategorien wie die Aerodynamik, das Chassis, den Powertrain. Und da sind wir dann oft halt eine Handvoll Leute

0: Und was wäre für euch das perfekte Ergebnis?
1: Perfekte Ergebnis ist natürlich immer der Sieg. Also wir jedes Jahr versuchen wir zu gewinnen. Heute ist es leider so, dass es sehr schwer wird, weil wir ein paar Kategorien verpasst haben. Deswegen heute wollen wir gucken, dass wir Endurance angreifen und vielleicht nochmal da aufs Podium kommen heute Abend.
0: Und gibt es bei euch irgendeine Panne bei den Autos, wo ihr heute drüber lachen könnt?
1: Bei den Autos? Ja, hier der Heckflügel gerade von Tallinn. Sehr interessant. So ein Failure habe ich noch nicht gesehen. Scheinbar die Strecke scheint so wellig zu sein, dass die Heckflügelanbindung einfach gebrochen ist. Habe ich so auch noch nicht gesehen.
0: Und was sind das, Elektroautos oder Verbrenner? Oder ist das?
1: Also mittlerweile gibt es sogar Wasserstoffverbrennungsfahrzeuge. Wir fahren Elektro. Elektro ist auch mit Abstand die kompetitivste. Genau. Und ja, gibt es aber auch Verbrenner.
0: Wie viele Stunden habt ihr ja in den letzten Wochen jetzt an den Autos gearbeitet?
1: Oh, das ist ganz schwierig zu tracken. Es ist einfach zu tracken, wie viel man geschlafen hat meistens. Aber die Leute, die am Fahrzeug arbeiten, die kommen dann schon auf so 100 Stunden. Ist dann, man macht es als Hobby oder als Ding, aber das ist dann schon, da gibt es dann keine Freizeit nebenbei. Das muss dann jetzt sitzen, genau.
0: Was war bisher der größte Gänsehaut-Moment für euch?
1: Oh, was ist ein Gänsehaut-Moment? Für uns, letzte Woche in Czech, als wir es doch noch geschafft haben, auf den zweiten Platz. Wir hatten ein sehr schwieriges Endurance-Rennen, hatten ein bisschen Probleme mit den Autos um uns drumherum. Und am Ende haben wir es dann doch noch aufs Overall-Podium geschafft, womit wir überhaupt nicht gerechnet haben. Und das hat uns wirklich sehr gefreut noch.
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0: Und wer bist du und was machst du in deinem Team?
1: Genau, ja, ich habe mich vorhin schon vorgestellt. Ich bin der Mika, studiere Luft- und Raumfahrttechnik an der Uni Stuttgart und bin dann eben auch in die Aerodynamik gegangen. Ich habe dieses Jahr ein bisschen die Aerodynamik geleitet, minimale Unterbodenentwicklung und sehr viel strukturelle Entwicklung habe ich gemacht.
0: Hier ist Raffi auf Rädern. Einen wunderschönen Nachmittag. Danke nochmal, gell?
1: Dankeschön.

0: Hier ist Raffi auf Rädern, heute vom Red Bull Ring in Spielberg und ich habe da jetzt, wen habe ich da?
1: Hallo, ich bin die Claudia, ich bin die Teamleiterin vom TU Graz Racing Team.
0: Aha, und was machst du da jetzt genau, was ist jetzt deine...
1: Also aktuell sind wir eben am Red Bull Ring für einen Bewerb in der Formel Student und messen uns da gegen andere Teams aus eigentlich der ganzen Welt.
0: Und wie wird man Teamleiterin?
1: Harte Arbeit, Motivation und Teamgeist.
0: Und es ist genau das, was du immer schon wolltest, oder bist du zufällig dazu gekommen?
1: Zum Team beigetreten bin ich eigentlich aus meiner Interesse und Liebe zur Formel 1. Und das ist eben auch dann der Plan, dass ich da mal einsteige und dass die Formel Student eben der ideale Weg dahin.
0: Und du bist jetzt mit allen zufrieden?
1: Bis jetzt läuft es eigentlich ganz gut. Wir hatten gestern schon einen Sieg im Acceleration und einen zweiten Platz im Skidpad. Und heute ist eben der Endurance noch.
0: Und auf was schaust du jetzt da als Teamleiterin ganz besonders?
1: Einerseits eben die Koordination, dass alles rechtzeitig passiert, dass wir zur richtigen Zeit am richtigen Ort sind. Allerdings Teammoral ist halt auch immer wichtig.
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0: Worauf kommt es bei der Formula Students wirklich an?
1: Die Formula Students ist eigentlich ein Design- und Engineering-Wettbewerb. Also es geht zwar schon auch darum, wer hat das schnellste Auto, aber halt viel mehr wird eben auch die Entwicklung dahinter bewertet und beurteilt.
0: Wenn euer Auto sprechen könnte, was würde es über euch erzählen?
1: Ah, gute Frage. Ich hoffe, unser Auto wäre genauso begeistert wie wir, was wir da machen, genauso motiviert und auch siegesbereit.
0: Wer ist in eurem Team der Größte?

0: größte Perfektionist?
1: Ich glaube, was unser technischer Leiter. Sein Hauptziel diese Saison war, unser Auto so leicht wie möglich zu machen, was wir auch eigentlich ziemlich gut geschafft haben. Aber er hat immer wirklich das letzte Gramm rausgeholt aus jedem Teil.
0: Kaffee oder Energy Drink, wie ist das bei euch? Bei Energy Drink, das gibt ja auch Energie.
1: Beides ist bei uns sehr beliebt. Ich persönlich bin mehr Fan von Energy Drinks tatsächlich.
0: Red Bull.
1: Genau, Red Bull ist auch einer unserer größten Sponsoren. Und dementsprechend ist das Getränk auch sehr beliebt bei uns.

0: Und hast du jetzt einen besonderen Musikwunsch? Gibt es da auch so ein Lied, was du mit Motorsport verbindest oder generell mit deiner Arbeit, oder hast du einfach irgendein Lieblingslied?
1: Ich würde sagen Chelsea Dagger, denn unser Auto von dem Jahr heißt Chelsea.
0: Na gut, dann spielen wir das jetzt, oder?
1: Das wäre sehr cool, danke.
0: Raphael Stiegmann ist hier, einen wunderschönen Nachmittag heute vom Red Bull Ring.

Einen wunderschönen Nachmittag wünsche ich euch auf Radio Helsinki 92,6. Jetzt gleich mit Raphael Stigmeier und Raffi auf Rädern, heute vom Red Bull Ring.

0: So, das Stuttgarter Team ist jetzt gleich dran. Das fährt jetzt mit dem Auto gleich hier raus. Die Leute stellen sich schon auf. So, ich stelle mich ein bisschen hinten deinen Hintergrund dazu und bin gespannt. So, sehr aufregend. So, alle in Position. Sehr gut. Und jetzt kommt das Auto, jetzt bin ich gespannt. So, jetzt Achtung, Achtung, Achtung, es wird laut. Das Tor wird schön zugemacht. So, jetzt auch.
1: Feuer frei! Stuttgart!
2: Feuer frei!
1: Stuttgart!
2: Feuer frei!
1: Stuttgart!
0: Sehr schön. Einen wunderschönen Nachmittag wünsche ich euch heute aus Spielberg vom Red Bull Ring. Rafael Stegmann ist hier.

0: Servus, hallo. Du bist Leiter von welchem Team?
1: Vom Rennteam Uni Stuttgart, einem Formula Student Team aus Stuttgart.
0: Habt ihr Elektroautos oder Verbrenner?
1: Aktuell bauen wir ein Elektroauto und das auch schon seit 2009. Bis 2023 haben wir sowohl einen Verbrenner als auch ein Elektroauto gebaut. Damals war das noch aufgeteilt in zwei Teams, das Green Team Uni Stuttgart mit dem Elektroauto und das Rennteam Uni Stuttgart mit dem Verbrenner. Als dann die Formula Student Germany gesagt hat, den Verbrennerwettbewerb gibt es nicht mehr, haben wir uns zusammengelegt mit dem Green Team Design und Auto, aber eben mit dem Verbrennernamen.
0: Genau. Und wie lange bist du da schon dabei?
1: Ich bin jetzt seit letztem Jahr dabei und mache dieses Jahr die technische Leitung.
0: Und jetzt schon Leiter, also das geht ganz schön schnell.
1: Es geht ganz schön schnell. Das liegt eben daran, dass man das ja auch während seines Studiums macht und die Leute, die eine Leitungsposition einnehmen, also Subteamleiter oder Strangleiter eben und dann halt auch Teamleiter, die machen da ein ganzes Jahr für Pause, kriegen von der Uni ein Urlaubssemester gestellt und können sich voll auf das Team fokussieren.
0: Was war bisher euer größter Gänsehautmoment?
1: Oh, der größte Gänsehautmoment ist das erste Mal das Auto fahren sehen, auf jeden Fall. Also da sind dann 10 Monate voller Arbeit in diesem einen Moment rausgekommen, das Auto das erste Mal fahren sehen und dann natürlich in Check das erste Mal aufs Podium für eine Gesamtplatzierung.
0: Ja. Wie viele Stunden habt ihr in den letzten Wochen an eurem Auto gearbeitet?
1: Das kommt ganz auf die Person drauf an. Unendlich würde ich gerne sagen. Die meisten machen, ich glaube besonders in den Wochen vor dem Wettbewerb, zwischen 80 und 100 Stunden pro Woche, ohne Frage.
0: Wenn euer Auto sprechen könnte, was würde es über euch erzählen?
1: Dass wir eine geile Truppe sind und dass das Auto sowohl Tag und Nacht immer jemanden sieht, dass es sich nie alleine fühlt und es würde vorher frei sagen.

0: warum sollte jeder einmal zur Formula Student kommen?
1: Ich persönlich kann sagen, dass man, wenn man ein Projekt außerhalb vom Studium macht oder neben dem Studium wie die Formula Student, man deutlich mehr mitnimmt für das spätere Berufsleben. Also Praxiserfahrung ist unglaublich wichtig. Und das nicht nur bei technischen Sachen, sondern auch was Management und Finanzen angeht. Da ist für jeden was dabei. Und in dem ein Jahr vor der Leitungsposition jetzt habe ich mehr gelernt als in 3 Jahren Bachelorstudium vorher. Es lohnt sich.
0: Und was wünschst du dir in Zukunft für die ganze Gruppe?
1: Einen Sieg bei der Formula Student Germany im August in Hockenheim.
0: Also ich wünsche euch auf jeden Fall viel, viel Glück.
1: Dankeschön.
0: Du, hast du ein Lied, was du dir jetzt so wünschst?
1: Walking in Memphis.
0: Dann spielen wir das jetzt auf Radio Helsinki. Danke.
1: Dankeschön.

0: Danke fürs Zuhören und ich wünsche euch noch einen wunderschönen Nachmittag.
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ganz herzlich willkommen hier zu einer neuen Ausgabe der Soundnockerl. Für die Radio Helsinki Musikredaktion meldet sich eure Lilli Vanilli zum Dienst. Ja, es ist Sommer und während ich schwitze, haben meine lieben RadiokollegInnen die Zeit ein wenig genutzt, um unser Helsinki-Lager ein bisschen aufzuräumen. Dabei ist unter anderem eine Schachtel aufgetaucht, auf der steht Musik aus dem Untergrund. Ja, und in dieser Schachtel, da waren eine Menge CDs und die habe ich inzwischen alle digitalisiert und dabei ist auch die Idee für diese Sendung entstanden. Weil, warum nicht einmal blind in dieses kleine Radio Helsinki Archiv greifen und hören, was dabei zum Vorschein kommt? Und mein erster Griff in die Schachtel führt uns heute passenderweise zum Unten-Sampler. Die CD erschien 1998 und war die allererste Veröffentlichung von Pumpkin Records. Das steirische Independent-Label wurde von Wolfgang Pollans im Umfeld der Kulturinitiative Kürbis in Wies gegründet, um Musik abseits des Pop-Mainstreams eine Plattform zu geben. Die Idee für die erste Veröffentlichung entstand, als es durch die CD einfacher und günstiger wurde, Musik aufzunehmen und herauszubringen. Wolfgang Pollans versammelte dafür MusikerInnen und Bands aus der Region auf einem gemeinsamen Sampler. Der Unten-Sampler hat eine Spielzeit von etwas mehr als 67 Minuten. Ganz wird es sich in unserer Sendestunde also nicht ausgehen, aber ich spiele euch heute eine feine Auswahl daraus vor und lasst uns gemeinsam zurückreisen in den steirischen musikalischen Untergrund des Jahres 1998. Ich wünsche viel Vergnügen.

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Das waren die Soundnockerl, die Sendung der Musikredaktion hier auf Radio Helsinki. In dieser Ausgabe haben wir zum ersten Mal in eine Schachtel aus unserem Lager gegriffen, auf der Untergrundmusik steht. Unser erster Fund war der Unten-Sampler aus dem Jahr 1998 und damit gleichzeitig die erste Veröffentlichung des steirischen Independent-Labels Pumpkin Records. In der Schachtel warten allerdings noch einige weitere CDs auf ihre Wiederentdeckung. Es war also bestimmt nicht unser letzter Griff in den musikalischen Untergrund. Aus dem Funkhaus in der Schönergasse verabschiedet sich jetzt eure Lili Vanilli für die Radio Helsinki Musikredaktion. Euch danke ich fürs Zuhören. Ja, und jetzt wünsche ich noch ganz viel Vergnügen mit dem Programm hier auf Radio Helsinki, eurem freien Radio aus Graz.

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0: 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Herzlich willkommen zur brandneuen Ausgabe der Generation Z Radio Show auf Radio Helsinki 92,6. In dieser Sendestunde gibt es ein Hip-Hop-Studio. Das bedeutet wieder für euch neue Erscheinungen aus der Hip-Hop- und Rap-Szene aus Graz, Österreich und der Welt. Ja, aus der Welt haben wir heute mit unter anderem dabei das brandneue Album von Juju, das heißt 44 Me. Das sind einige Tracks, die wir heute spielen werden, und dann werden wir auch ein bisschen reinhören schon in das brandneue Album. Das ist das zweite Album von Listig Lustig. Hör mal, wer da schreien hat, heißt es. Da werden wir heute einige Tracks spielen, aber nicht alle, weil, ja, da plane ich noch für die nächste Sendung noch was. Und dann spielen wir auch ja noch den brandneuen Track von Sasa am Ende dieser Sendestunde. Also heute in Volllänge werden wir Juju hören mit dem 44 Me Album. Ja, da starten wir jetzt voll rein. Ich rede gar nicht lange herum, sondern genießt es. Moderation, Redaktion, Technik, Thomas Bayer.
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0: Was geht?
1: Hallo Juju, wieso kann ich dich den ganzen Tag nicht erreichen?
0: Was?
1: Du, ich ruf an, weil ich mir jetzt nochmal deine Views angeguckt habe auf das letzte Video. Und das läuft wirklich extrem schlecht.
0: Ja,
1: und jetzt machst du irgendwie nichts.
0: Weil die es einfach nicht checken.
1: Die Leute feiern es einfach nicht, die Kommentare sind schlecht.
0: Ja, aber da kommen
1: die Views sind schlecht, deine Follower gehen runter. Du musst da einfach mehr machen. Also du musst wirklich da einfach viel präsenter sein und auch irgendwie den Content nochmal ändern. Es muss echt alles ein bisschen anders laufen.

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Ihr hört Radio Helsinki 92,6 und das ist die Generation Z Radio Show. Ihr habt gerade das komplette 44 Me Album gehört von Juju. 19 Tracks sind auf diesem Album und es ist released worden, das Album am 7. August an dem schönen Freitag. 19 Tracks. Ich lese es ja mal der chronologischen Reihenfolge mal runter. Nummer 1 ist Crash Out Freestyle, Nummer 2 ist Hater, Nummer 3 ist Prelude Allein, dann ist Allein, Why, Prelude Girls Night, Girls Night, Dumm, Shorty's Kid, Shorty, Millies ist gemeinsam mit Let's By Hair entstanden, Prelude Rich Bitch ist der nächste Track, Nummer 12, dann haben wir Rich Bitch als nächsten Track, Prelude German Dream, Nummer 15 ist German Dream gemeinsam mit Tom Hanks. Und Prelude Komm näher, ist gemeinsam mit Raf Camora entstanden, der Track. Nummer 18 ist Premium Chaya und der Abschlusstrack Nummer 19 ist Premium Outro. Das war das komplette 44 Me Album von Juju in voller Länge. Wir machen jetzt auch mit einem coolen Album hier aus Graz weiter. Der Listig Lustig hat was Neues. Hör mal, wer da schreien hat. Ihr zweites Album, was sie released haben, und da werden wir heute 5 Tracks anspielen. Der Nummer 1 war der Intro-Track, Nummer 2 ist Hund im Deck, Greif noch die Stern, Skilltree und Schur gemeinsam mit Flo.

0: Ja, ich habe schon etwas in der Überlegung für eine zukünftige Generation Z-Radio-Show. Darauf stay tuned, sage ich nur soweit. Das werde ich noch umsetzen. Ja, wir haben jetzt diese 5 Tracks rein. Was cool ist aus Graz, aus der Hip-Hop-Szene wieder mal. Hör mal, wer da schreien hat, das Album von Listig Lustig. Viel Spaß.
1: Intro, die zweite.
2: Take 2. Hey Jungs, Album Nummer 2, wir brauchen noch ein Intro.
3: Für was denn ein Intro, Alter?
2: Ja, was ein Intro? Jedes Album braucht ein Intro.
1: Entschuldigung, was ist, wenn wir zugleich sagen, für was ein Intro?
3: Ja, das haben wir jetzt eh.
1: Ja, aber nicht ganz zugleich, so richtig zugleich.
3: Ja, oder dann brauchst du 17 Takes.
2: Das interessiert jetzt keinen, wirklich nicht.
3: Nein.
2: Und wenn es so ist, dann nein.
3: Okay, start einfach nochmal.
2: Okay. Ja, okay.
1: Intro, Karte, bitte.
2: Passt. Hey Jungs, Album Nummer 2, wir brauchen noch ein Intro.
3: Für was denn ein Intro, Alter? Alter, was ist denn da passiert? Bist du denn? Kennt sich ja gar nicht mehr aus. Kennt sich die Regie da draußen überhaupt aus? Ist das normal, dass ich vom Beat nichts her? Soll ich jetzt da A Cappella machen oder was?

0: Da ist sicher was dabei, was man nehmen kann.
1: Ja, aber hundertprozentig. Magst du mich noch einmal lassen, bitte?
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0: Das? Das glaubst du ja nicht.
1: Ma, ist das ein schönes Loch. Aha, beim zweiten Schuh hast du eins. Traum. Das sind wirkliche Designerstücke. Löcher. Löcher in die Schuhe. Viel Spaß beim Atmen.

0: Das Fuß ist ein Erbe unserer Vorfahren, die auf der Flucht vor dem Mammut einen klebrigen Fuß brauchten.
1: 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Ihr hört Radio Helsinki 92,6 und das ist die Generation Z Radio Show. Wir sind nun auch bald am Ende der heutigen Sendung angelangt. Ihr habt heute in Hip-Hop-Studio gehört mit ganz vielen Neuerscheinungen. Zum Beispiel von Juju war das komplette Album 44 Me an der Reihe und auch Teile vom Listig-Lustig-Album Hör mal, wer da schreien hat. Zum Abschluss habe ich von Sasa gemeinsam mit Chiara Baba den Track Kissenschlacht noch im Programm. 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Ja, viel Spaß noch mit den weiteren Programmen auf Radio Helsinki 92,6. Bis zur nächsten Sendung, die gibt es in 2 Wochen. Moderation, Redaktion, Technik, Thomas Bayer.

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1: Nur keine Angst, ich bin schon da und alle singen Tralala. Tralala zur Radio Helsinki Sendung Avant Jazz, die Radiosendung, die sich seit Jahrzehnten jeden Sonntag von 20 bis 21 Uhr der Avantgarde des Jazz verschrieben hat. Also sagen wir halt fast jeden Sonntag. Warum? Weil am kommenden Sonntag ist der Moderator dieser so sehr von ihm selbst geschätzten Sendung beim Jazzfestival in Saalfelden, um dort für Sie, liebe Stammhörerinnen, liebe Stammhörer, neue Musikideen für Radio Helsinki, für die Sendung Avant Jazz zu erkunden. Sie wissen das bereits seit einigen Sendungen, weil seit mehreren Wochen weise ich auf die Wichtigkeit der Veranstaltung, auf die Wichtigkeit des Jazzfestivals Saalfelden, das dort vom 20. August, das heißt vom kommenden Donnerstag bis kommenden Sonntag, den 23. August, in seiner 46. Ausgabe über die Bühne gehen wird. Ich habe Ihnen Appetizer, vor allem am letzten Sonntag, quasi serviert von diesem Jazzfestival. Heute geht's weiter, und weil ich den Jingle vergessen habe und weil es beim Herfahren geregnet hat und, habe ich Ihnen einen besonderen Opener mitgebracht. Nein, nicht Herr Cecil Taylor, sondern der, der die Komposition Let It Rain geschrieben hat. Wenn mir der Stammhörer dieser Sendung jetzt schreibt, dass er weiß, von wem diese Komposition stammt, dann knie ich mich hier im aufgeräumten Studio nieder vor ihm, vor dem Stammhörer symbolisch, weil das freundliche Paar, das hier immer putzt, bereits mit der Reinigung des Studios, in dem ich sitze, fertig geworden bin. Sie wissen, was ich meine, und freuen Sie sich jetzt auf Let It Rain.

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1: Jetzt ist es passiert. Der Stammhörer aller Stammhörer, der diese Sendung seit Jahrzehnten hört und sozusagen mit mir alt und groß geworden ist, hat mir geschrieben, dass ich dieses Stück, diese Komposition von Bobby Few am Piano und gesungen hat er auch, dass ich dieses Musikstück erst vor kurzem gespielt habe. Ja, ich habe es geahnt und es scheint so zu kommen, wie es kommen muss. Alzheimer und Ähnliches schlägt bei mir zu. Themenwechsel. Rasul Siddiq hat die Trompete gespielt, John Handelsmann das Tenorsaxophon, Harry Swift den Bass, Raymond Tumbel noch einmal den Bass und Bob Temeo das Schlagzeug. Und ja, was tun? Alzheimer, Salfelden, Let It Rain, lassen Sie mich noch ein Stück aus dieser Schallplatte spielen, die ich heute für Sie sozusagen vorgehört habe. Sie möge Ihnen gefallen, nicht die Schallplatte, nicht die Sendung, nicht das Jazzfestival Saalfelden, das tut es ja sowieso, sondern Something There von der Platte Let It Rain, die Bobby Few herausgebracht hat.

Ja, und diese Musik in einer Radiosendung Avant Jazz auf Radio Helsinki, die sich der Avantgarde des Jazz verschrieben hat. Der Stammhörer wird nachdenklich, aber ich darf es ihm, den Stammhörer, und Ihnen allen, den Stammhörerinnen, auch erklären. Mir geht's heute noch einmal um das Jazz Festival Saalfelden und ich habe Musikbeispiele ausgewählt, unter anderem die Einbegleitung, die Aufnahme, die Schallplatte von Bobby Few, der nicht in Saalfelden sein wird, damit Sie animiert sind, sich auf musikalische Abenteuer einzulassen und vielleicht auch Ihren Begleiter, Ihre Begleiterin mitzunehmen, mitzuschleifen nach Saalfelden, weil, ich sage es Ihnen heute zum allerletzten Mal, rund 40 Konzerte können Sie bei freiem Eintritt erleben. 40 Konzerte bei freiem Eintritt. Für 20 Konzerte, 40 plus 20 sind, lassen Sie mich nachrechnen, um 24.60 sind 60 Konzerte. 60 Konzerte verteilen sich auf das 46. Jazz Festival in Saalfelden auf 12 Bühnen. Von der Mainstage im Kongresshaus über das Kunsthaus Nexus, die Otto-Gruber-Halle bis hin zur Stadtparkbühne und der Stöckelalm. Auf der Hauptbühne gibt es Fantastisches zu hören, das ja auch im Avant Jazz gehört werden kann. Otomo Yoshihide, Darius Jones, Dag Magnus, Narvesens Octet

und Chicago Underground Tour und Chris Beat und so weiter und so fort. Die Shortcuts werden wahrscheinlich wieder den musikalisch innovativsten Anteil an diesem internationalen Musikmarathon am Fuße des steinernen Meeres beisteuern. Also bitte kommen Sie zahlreich. Was weiß man, wie lang es derartiges, nämlich ein Festival mit 40 Gratiskonzerten, wie lange es so etwas noch in unseren Breiten gibt. Haben wir am letzten Sonntag das Festival mit dem ersten Tag begonnen, so beenden wir es hier oder setzen wir fort. Beenden wollen wir erst in sage und schreibe 40 Minuten. So wollen wir den Beginn jetzt starten mit dem letzten Festivaltag. Das ist der Sonntag, der 23. August. Hier gibt es ganz Besonderes zu hören. Das Allerbesonderste ist die Dame, die zu meinen Lieblingen auf der Gitarre zählt, Mary Halvorsen. Da gibt es noch mehrere, die diese Dame schätzen, von der Grazer Ragnitz bis nach Nickelsdorf. So viele Freunde und Fans von ihr fallen mir ein. Mary Halvorsen wird am Sonntag um 16.45 Uhr auf der Mainstage auftreten mit lauter fantastischen Musikern, Brandon Seabrook an der Gitarre und weiteren. Und ich hoffe, dass es mir gelungen ist, Ihnen jetzt einen Appetizer zu spielen.

Ja, mit der Musik, mit diesem Häppchen, mit diesem musikalischen Häppchen sei die musikalische Bandbreite der Musiker beschrieben, die quasi am letzten Festivaltag um 16:45 Uhr auftreten werden. Die Kompositionen stammen alle vom Posaunisten Jakob Gartschik. Ich habe den Namen selbst noch nie gehört, deswegen hatte ich es auch gar nicht so leicht, Ihnen diese musikalischen Schnipsel hier zu servieren. Und dieser Mann an der Posaune und Komponist, der in New York lebt, Komponist, Posaunist, der präsentiert, und das haben Sie schon gehört, Musik, die man fast als anstrengend, aber auf jeden Fall als aufgeregt bezeichnen muss, mit den wohl, naja, schon zu den allerbesten im Moment gehörenden Gitarristen dieser Welt, mit Brandon Seabrook an der Gitarre, Mary Halverson, die ich schon vorgestellt habe, und Jonathan Goldberger. Das wird dieses Konzert sein am Sonntag, auf das ich mich freue und Sie sich hoffentlich auch. Ja, ein Konzert werde ich mit Sicherheit nicht hören, nicht weil es bei freiem Eintritt stattfindet, nicht weil die Musiker im Ruderboot sitzen werden, während sie musizieren, nicht weil das Konzert am Ritzensee stattfindet, sondern ganz einfach nur deshalb, weil ich um 8:30 Uhr es nicht schaffen werde, am kommenden Sonntag am Ritzensee zu sein. Auf alle Fälle, dieses Morgenkonzert am Sonntag am Ritzensee, das hat schon so etwas wie eine Sonntagsfestival-Tradition. Gleich in der Nähe des Konzertes des Sees befinden sich die Camper, fast allesamt Besucherinnen des Jazzfestivals in Saalfelden. Sie können auch im Wasser planschen, wie Gänge über Wasser, beziehungsweise die Gänge, die quasi vom See wird, am kommenden Sonntag um 8:30 Uhr. Ja, wenn ich Glück habe, das wäre schon ein besonderes Glück für mich, Sie zu treffen am Sonntag um 11 Uhr bei freiem Eintritt im Collingwald. Am Sonntag, kommenden Sonntag um 11 Uhr in Saalfelden im Collingwald, weil dort hören wir dann genau das.

Die Stimme, die Sie hier und jetzt hörten, die gehört der Dame Almut Kühne. Almut Kühne ist die Sängerin, der die Ehre zuteil wurde, den Bassisten Lukas Granzelbinder und den Schlagzeuger Max Andrzejewski zu einem Zusammentreffen, zu einem musikalischen Zusammentreffen einladen zu dürfen. Der Wald gibt den Ton an, wird man sagen müssen, im Collingwald, der ja auch längst kein Geheimtipp mehr ist, sondern bereits ein fixer Bestandteil des Jazzfestivals. Ein Baum mit majestätischen Bäumen, die jedes Jahr Raum für musikalische Begegnungen schaffen. Sonntag um 11 Uhr, wir sehen uns. Klammer auf, hoffentlich. Sie wissen, ich bin kein Frühaufsteher. Ja, und was hat der Sonntag noch zu bieten? So viel muss ich Ihnen sagen, dass ich die Qual der Wahl habe. Die Qual der Wahl habe. Und weil Lukas Granzelbinder ja bereits im Collingwald um 11 Uhr spielt, darf ich Sie auch auf etwas hinweisen, was auch ganz, ganz wichtig musikalisch ist. Weil jeden Sonntag bei diesem Jazzfestival ist es so, dass das letzte Konzert

so circa um 22 Uhr beendet ist, nur am Sonntag wohlgemerkt, Freitag und Samstag dauert es ungleich länger zeitlich. Und dabei ist es so, dass nach Beendigung des Konzertes im Grazer Kongress, im Kongresshaus von Saalfelden, es weitergeht mit einer Session, die angeleitet wird von Lukas Granzlbinder. Lukas Granzlbinder, ich habe ihn letzten Sonntag bereits vorstellen dürfen. Dieser Lukas Granzlbinder, der um 11 Uhr am Boot seinen Auftritt, im Wald seinen Auftritt haben wird, der beendet dieses Festival. Ein Abschlusskonzert der Sonderklasse, dargeboten von diesem Bassisten und Mastermind hinter Shakespeare, der wird hier spielen und ich denke, es wird Ihnen und mir sehr gefallen, was er hier uns liefern wird. Ja, zurück auf die Hauptbühne, auf die Mainstage des Kongresshauses in Saalfelden am Sonntag. Worauf soll ich Sie jetzt noch ganz besonders hinweisen? Ja, ich habe es ja gesagt, Chris Speed am Tenor, Kung Wu an der Trompete, Skylle Sverrisson am Bass und der legendäre Jim Black, der jedes Jahr in Saalfelden ist. Auch dann, wenn er keinen Auftritt auf der Bühne hat, ist er dort und spielt bei diesen Sessions mit. Zum Beispiel bei der Session, die Lukas Granzlbinder im Kunsthaus Nexus bestreiten wird am Sonntag. Aber auf der Mainstage, das Abschlusskonzert, das hat er meines Wissens noch nie gegeben.

Ja, das waren also ein paar Schnipsel dieses letzten großen Konzertes auf der Mainstage des Kongresshauses in Saalfelden am kommenden Sonntag. Es erwartet Sie natürlich noch ungleich mehr. Das erste Konzert zum Beispiel wird begonnen von drei in Graz auch nicht unbekannten Musikern, nämlich um 15 Uhr auf der Mainstage-Bühne spielt Michael Grener am Schlagzeug, Christian Weber am Bass und Marina Zukjev, die Dame, die kenne ich nicht, am Klavier. Na, umso interessanter wird's.

Ja, ich muss wieder ausblenden. Ich tue mich schwer dabei. Sie ahnen, dass diese Dame Marina Tsiuklevyev am Piano, dass die quasi die Musik spielt, die Roman Koller so sehr mag. Hier und jetzt waren die Appetizer von dieser Dame mit einer weiteren Pianistin teilweise. Und wie sich das Ganze mit Christian Weber am Bass und Michael Krieger am Schlagzeug anhört, das erleben Sie und ich. Sie natürlich nur, wenn Sie auch nach Solfelden kommen, am kommenden Sonntag von 15 bis 16 Uhr auf der Hauptbühne. Was soll ich Ihnen vom Sonntag noch viel mehr sagen? Am besten gar nichts, weil ich den Samstag ja noch vor mir habe. Ja, und das Schlusskonzert am Samstag, ich habe Ihnen ja sagen dürfen, dass es dort immer am Samstag länger dauert. Ich gehe davon aus, dass wir Musik auf der Mainstage-Bühne des Kongresses in Solfelden bis ca. 2.30 Uhr, 3 Uhr hören werden. Und das letzte Konzert, naja, das war schon oft eines, wo ich dann quasi das Durchhaltevermögen nicht mehr hatte. Wie es heuer sein wird, weiß ich nicht. Auf alle Fälle sei Ihnen gesagt, dass dieses Nachtkonzert, also am Sonntag um 1 Uhr in der Früh bis 2 Uhr, 2.30 Uhr bestritten wird, das letzte Konzert von drei Österreichern. Severin Trogbach an der Gitarre, Philipp Nigrin an Keyboards und Herbert Birker am Schlagzeug.

Schwergewichte der Wiener Szene sozusagen bestreiten das letzte Samstagkonzert.

das letzte Samstagkonzert im Kunsthaus Nexus. Vorher hören wir noch ein Duo, das Sie kennen, das ich kenne seit Jahrzehnten, weil so lange gibt es dieses Duo bereits. Das letzte Mal in Saalfelden waren sie vor 11 Jahren, das Chicago Underground Duo von Rob Masurek und Chad Taylor, und von denen gibt es viele Alben, fast möchte ich sagen zufällig, zu viele, aber das bleibt unter uns, und zufällig ist das nicht. Es gibt einen Output, der mir manchmal für das Dargebotene als zu groß erscheint. Dass die beiden Herren improvisieren können, dass sie eine musikalische Verwandtschaft zum Sun Ra Orchester bzw. zur AACM haben, ja, das wissen wir. Ob wir das hören werden am kommenden Samstag um 23.30 Uhr auf der Mainstage-Bühne, das wird sich zeigen.

Ja, ganz unterschiedliche Häppchen, musikalische Appetizer habe ich hier für Sie ausgewählt. Einige von Ihnen haben mir gefallen, einige weniger. Wie das Konzert wird, das Rob Masurek an der Trompete und Chet Taylor am Schlagzeug geben werden am kommenden Samstag, das macht mich und Sie, hoffe ich, bereits heute neugierig. Kommen wir zu dem Konzert, auf das ich mich am kommenden Samstag am meisten freue. Nämlich, ja, den Altsaxophonisten Terrence Jones aus Brooklyn und der Gitarrist Otomo Yoshihide aus Fukushima. Die geben quasi ihre Premiere beim Jazzfestival Saalfelden in seiner 46. Ausgabe am kommenden Samstag. Was kann ich Ihnen zu diesen Herren sagen? Dass es Ute Pinter und Ottmar Klammer zu verdanken ist, dass beide schon in Graz mit ihren eigenen Besetzungen gespielt haben. Es waren wunderbare Abende hier und dort im Grazer Tubes, wo Terrence Jones aufgetreten ist, und im Stockwerk, wo Otomo Yoshihide den Abend bestritten hat. Die Besetzung, die die beiden nach Saalfelden mitbringen, nämlich Nick Dunstan am Bass, Gerard Cleaver am Schlagzeug und Yasuhiro Yoshigaki am Schlagzeug, das wird etwas sein, was so etwas wie zur Superpower-Überraschung des Festivals werden könnte. Das Unmögliche ist nicht ausgeschlossen. Was meinen Sie?

Sie ahnen, ich mag diesen Mann am Altsaxophon, Darius Jones. Ein Konzert unterstelle ich der Sonderklasse am kommenden Samstag, circa um 22 Uhr, auf der Hauptbühne, des Kongresshauses in Saalfelden. Vorher, also das Konzert vor Darius Jones, bestreiten Musiker, die ich teilweise kenne, Ingeborg Hawker, Flauten am Bass, ein altbewährter, hervorragender Mann. Und wenn ich diesen Mann nenne und seine Musik lobe, diese norwegischen Musiker, die er oft beizieht oder mit in unser Land bringt, das sind allesamt oft Musiker der Sonderklasse. Auch wenn ich Ihnen die Namen jetzt gar nicht alle vorlesen möchte, nur aus Zeitgründen. Es ist eine größere Besetzung. 9 oder 10 Musiker, glaube ich, werden es sein auf der Mainstage am kommenden Samstag.

Interessantes erwartet uns, und bei diesem Musikbeispiel haben Sie natürlich auch mit gehört oder mitgefühlt, dass es hier um die Musik geht, die sich der Avantgarde des Jazz verschrieben hat. Avant Jazz auf Radio Helsinki. Diese Art von Musik, diese besondere Art von Musik, der kann sich auch die Gruppe nicht entziehen, die am Samstag um 16 Uhr bereits auf der Mainstage spielen wird. Auch Musiker, die man in Graz kennt, dank Ute Pinter, dank Ottmar Klammer. Aufgetreten sind sie zuletzt im Grazer Stockwerk. Und wenn ich gesagt habe, Musik, von der man weiß, wie Christian Lillinger im Schlagzeug sie spielt, dann macht mich das schon manchmal ganz heiß. Wenn sich das jetzt gereimt haben sollte, war das zufällig. Ich will damit nur sagen, dass ich ihn über alle Maßen schätze. Vor allem, wenn er mit Christopher Dell am Vibraphon und Jonas Westergaard am Bass auftritt, die für eine gewisse Entspannung und Beruhigung des Schlagzeugers sorgen, und das musikalische Ergebnis ist dann einzigartig, darf ich Ihnen sagen. Und jetzt kommt zu diesem Trio noch eine serbische Pianistin, Tamaro Stefanovic. Und ich denke, das macht dieses Konzert am kommenden Samstag um 16 Uhr ganz, ganz, ganz, ganz, ich wiederhole, interessant.

Christopher Dell am Vibraphon, Christian Lillinger am Schlagzeug und Jonas Westergaard am Bass hörten Sie. Die Pianistin Tamara Stefanovic am Piano, die hörten Sie nicht. Ich habe schlicht und einfach keinen Tonträger von ihr und habe sie deshalb durch den Geiger Matt Maneri ersetzt. Aber ich glaube doch, dass wenn sie zumindest das Trio Dell Lillinger Westergaard lieben, schätzen, kennen, dass sie dann wissen, wie diese Musik sein könnte, klingen könnte mit der Pianistin. Sie gestatten, ich switche auf den Freitag und darf Ihnen sagen, dass es mir am Freitag, also dem ersten Tag auf der großen Bühne, um circa 10 Uhr am Abend sehr angetan haben wird, ein Quintett, das Sie auch schon von Graz kennen, Marta Sanchez am Piano. Also man muss das überhaupt einmal sagen, dass Graz die zwei, die diese Musik nach Graz bringen, die Konzerte organisieren, nämlich Ute Pinter und Ottmar Klammer, dass denen allerhöchstes Lob gebührt und eine Ehrung, eine Auszeichnung, egal von wem, vom Land Steiermark, von der Stadt Graz oder wohl von beiden, mehr als überfällig ist. Sehr verehrte Stammhörerinnen, sehr verehrte Stammhörer, bitte schließen Sie sich meiner Forderung an, nutzen Sie Ihre Kanäle. Ich werde Sie dafür loben, wenn es gelingt, dass die Verdienste der beiden Pinter und Klammer endlich mal quasi diese Wertschätzung erfahren, die sie sich bereits über Jahrzehnte erarbeitet haben. Entschuldigen diesen Ausfall, aber Marta Sanchez am Piano, die wird jetzt dafür sorgen, dass ich mich wieder ein bisschen beruhige.

wenn ich mich nicht verlesen habe, beziehungsweise das Gelesene mir richtig gemerkt habe, darf ich Ihnen sagen, dass Mata

0: Sanchez aus Madrid stammt und 2011 nach New York gegangen ist. Und dort gründete sie das Quartett, mit dem sie in Saalfelden am Freitag ca. um 22 Uhr im Kongresshaus auftreten wird. Und mit ihr werden aufspielen Roman Filio am Tenorsaxophon, Alex Lauré auch am Saxophon, nämlich am Altsaxophon, Canoa Mendel-Hall am Bass und Mark Westfield am Schlagzeug. Und dann gibt es noch einen besonderen Gast, Kuang Wu. Das wird schon was, darf ich Ihnen sagen. Dass das was wird, das hat die berühmte Jazz-Zeitschrift Downbeat ja schon erkannt, nämlich die Pianistin wurde zum Rising Star gekürt in einer Ausgabe dieser Zeitung. Ich danke Ihnen für die Aufmerksamkeit. Ich freue mich, Ihnen in Saalfelden die Hand schütteln zu dürfen und Kiba warnt bis heute in 14 Tagen. Ihr Roman Koller.
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0: Ja, servus Wolfram.
1: Ja, servus Erich.
0: Grüß dich, willkommen zu Pythagoras. Und hast du gesehen, Wolfram, ich habe heute meinen Jausensackerl mit.
1: Ja, das hättest du mir schon in Pythagoras im Intercity zeigen können. Ich war schon so hungrig. Also, wir sind ja leibhaftig heute im Intercity gesessen und gerade ausgestiegen.
0: Genau, frisch vom Zug sozusagen. Aber ich habe nicht nur mein Brot denn, nicht? Mein gutes Wurst-Käsebrot, ich habe auch sozusagen Nahrung für die Ohren mit. Tatsächlich. Also nicht nur Nahrung für den Mund, auch für die Ohren ist.
1: Auch für die Ohren.
0: Auch für die Ohren, genau. Zum Beispiel haben wir da den Benedetto. Weißt du, Macedo. Was Sommerliches halt, oder?
1: Eine schlappe Musik. Weichgliedrig.
0: Schwül halt, also sommerlich, nicht?
1: Ja.
0: Schattenmusik sozusagen. Willkommen zu Pythagoras.

0: Das ist aber wirklich unmöglich.
1: Unmöglich, wie du dich hergerichtet hast. Im physikalischen, ästhetischen und moralischen
0: Sinne.
1: Absolut Unmögliches.
0: Die neue Serie in Pythagoras. Ja, heute haben wir wieder was Unmögliches entdeckt.
1: Ja.
0: Nämlich der Aschenbecher.
1: Der Aschenbecher für Nichtraucher.
0: Aschenbecher für Nichtraucher.
1: Also wir haben einen Aschenbecher bestellt. Ohne das
0: wir rauchen ja gar nicht. Ne? Aber das ist ja egal.
1: Und sie hat uns tatsächlich eine gebracht. Also es muss einer für Nichtraucher gewesen sein.
0: Genau. So, am Plattenteller liegt der Klaus jetzt. Der Klaus Nomi.
1: Ja.
0: Und er wird uns ein bisschen bei diesen heißen Temperaturen etwas abkühlen mit seinem Cold Song. Das ist nämlich Henry Purcell.
1: Mhm. Wann hast du deine erste Begegnung mit Klaus Nomi gehabt?
0: Es muss nach 1984 gewesen sein, weil da ist die CD rausgekommen.
1: Okay.
0: Ich weiß gar nicht, wo ich den entdeckt habe, ehrlich gesagt. Aber es hat mir gefallen, wie der gesungen hat.
1: Ja. Ich hab, das erste, was ich von ihm gehört habe, war ein Dowland.
0: Aha.
1: If My Complaints. Aber es ist eine großartige Stimme. Und er war einer der ersten
0: Opfer dieser Krankheit.
1: Der Krankheit. Also prominente Opfer, so.

0: muss da, weil wir ja ein Bildungsprogramm sind, auch anmerken, dass es in der Physik den sogenannten Pörsel-Effekt gibt.
1: Pörsel-Effekt, ja.
0: Da geht es um Licht und um Atome und so weiter. Aha. Aber jetzt gehen wir wieder zurück zum musikalischen Pörsel-Effekt.
1: Genau.
0: Oder hast du ihn schon heimgeschickt?
1: Den Nein, der Klaus Nomme ist noch da. Ich wollte noch erzählen, eben von dem Stück, ein Lastrada-Stück, war ich nämlich, wo dieses Henry Purcell-Stück aufgeführt worden ist, nämlich die französische Gruppe Le Groms haben das gespielt im Hof des Priesterseminars in Graz, eben vor wenigen Wochen. Mhm. War ein köstliches Stück, wirklich sehr humorvoll und sehr nett mit Musik, also ein Blechensemble, 8 Leute. Ja, und da ist mir der Klaus Nomme wieder eingefallen, nicht?
0: Eben, und das hast du ihn jetzt auf den Teller gebracht.
1: Genau. Aber Klaus Nomme, ich spiele vielleicht das ganz Bekannte von ihm. Was ist denn das? Das ganz Bekannte. Genau, ganz bekannt ist nämlich dieses hier. Ein einfacher Mann sozusagen. Simple Man. I'm just a simple man. Das hat sich der Pythagoras auch schon gedacht, oder?
0: Er hat sich's gedacht, aber nicht besungen.
1: Ihr berechnet.

0: Ja, der Pythagoras hat sich oft gedacht, er ist ein Simple Man, und wie soll ein Simple Man so complicated, also so komplizierte Rechnungen machen? Gell? Das war ja sein Problem eigentlich immer.
1: Na, das war seine Art der Kompensation. Ja, er hat uns als einfacher Mann einen ganz schön komplexen Satz.
0: Genau.
1: Vererbt.

0: Ja, also ganz anders als Simple Man war ja der Anton Karas, gell, weil der war ja eher.
1: Überabnormal.
0: Ja.

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0: Da spielt schon wieder wer auf unserem Studioklavier.
1: Siehst du ihn?
0: Nein, aber schön. Ich höre ihn. Ja.
1: Ja. Ob es der Russe ist? Naja.
0: Aber was ist das? So bekannt.
2: Laut war ieri, osservava.
0: Also der Italiener.

0: Ja, Sommer und Italien, das passt ja auch zusammen, oder? Das ist ja fast eins.
1: Ja, für viele ist das eins. Ob es für die Italiener auch immer eins ist. Die müssen das ganze Jahr über dort leben.
0: Genau.

0: Sie hören Pythagoras
1: mit den Viertel nach Nachrichten.
0: Heute mit den Wetteraussichten. Der Wetterbericht. Im Großteil Österreichs ist es bitterernst und sternenfroh. Nur vereinzelt gibt es Hoch- oder Tiefnebel, etwa im Donauraum, Unterkärnten oder der südlichen Steiermark. In den Alpentälern da und dort ist es müßig bis betrübt. Die Temperaturen sinken meist von 5 bis 10 Grad. Mäßiger, im Osten lebhafter, mit einigen rechtwinkeligen Sturmböen. Weitere Prognose? Über der Welle von 92,6 nur mehr sonnig und heiter.

0: Einmal noch, weil das so schön war. Die zwei Pythagoras spielen manchmal Sachen doppelt, gell?
1: In der Verdoppelung ist ein besonderer Reiz. Ja.

0: Ja, das war die Fanfare nochmal von Klaus Nomi. Ich meine, weil die Platten gerade drinnen liegt, haben wir gedacht, spielen wir noch einen, oder?
1: Genau, es ist eigentlich unnötiger Energieaufwand, die Platte immer wieder rauszunehmen,
0: genau,
1: wenn sie schon drinnen ist.

0: Hat auch beim Beethoven gelernt.
1: Er gleitet ab

0: Ja, der Sommer ist nicht nur Italien, gell?
1: Ist auch der Liebesjahreszeit.
0: Genau. Oder auch die Jahreszeit des Barfuß.
1: Genau, des Barfußes.
0: Du bist ja Barfuß da.
1: Unglaublich. Nicht
0: ja,
1: ganz,
0: nämlich.
1: Nicht ganz.
0: Also du hast deine Ahlen an. Ich sehe gerade, du hast deine Ahlen an.
1: Spezielle Ahlen, die Sand.
0: Die Sandahlen? Achso, die Sandahlen.
1: Weil da die Sand auch noch hinein kann.
0: Okay.

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1: Denn Finnisch ist nicht das Ende,
2: sondern erst der Anfang.
1: Ja, oder Halbzeit, nicht? Es ist ja fast Halbzeit.
2: Genau, Halbzeit
1: der heutigen Sendung Pythagoras. Und Halbzeit zu Weihnachten ist fast, oder?
2: Ist eigentlich schon drüber. Bereits drüber. Das heißt, Weihnachten steht eigentlich schon wieder ganz nahe bevor.
1: Genau. Darum habe ich jetzt die Platte von Boogie Wesseltoft. Boogie Wesseltoft. Wieder da, der spielt so schöne. Passt ja in jede Jahreszeit.
2: Eben. Und wer es nicht schon im Sommer übt, kann es ja zu Weihnachten nicht ordentlich vorspielen.
1: Genau.

0: Podcast. Du.
1: Einfach extra du.
0: Ja, ist eine klassische Nummer.
2: In Dulce Jubilo.
0: Interessant harmonisiert.
2: Die CD heißt It's Snowing on My Piano. Haben wir ja schon mal gespielt. Gibt es natürlich zu bestellen in der Meyer-Hilfer-Gasse, in dem CD-Laden. Wie heißt der jetzt schon? Ich Einklang, glaube ich.
0: Ich glaube, vis-à-vis von dem, also gleich neben, nach dem Kunsthaus auf der.
2: Neben dem Hotel.
0: Vis-à-vis vom Hotel Maria Hilf.
2: Wir müssen Werbung machen für aussterbende.
0: Genau, für das aussterbende Gewerbe der CD-Verkäufer.
2: Ja. Macht nichts.
0: Wir machen ja nicht nur für das aussterbende Gewerbe Werbung, sondern auch für das lebende Gewerbe.
2: Das lebende Gewerbe, genau. Zum Beispiel machen wir Werbung für schlechte Produkte.
0: Genau. Für das Sturzlicht von Dungsrappen.
2: Genau.
0: Oder
2: das bringt nichts Finanzprodukt.
0: Genau.
2: Oder stimmt nichts, das Texas Instrument, stimmt nichts. Alles Mögliche halt nicht. Also das kennen unsere Hörer.
0: Werbung muss sein.
2: Werbung muss sein.
0: Auch wenn Werbung verboten ist.
2: Aber es muss sein. Was muss, ist muss.
0: Es gibt ja nicht nur die Gesetze, sondern auch die Normen.
2: Genau. Und die Ausnahme vor allem, die bestätige genau. Erst

0: Es plätschert so schön dahin, gell? So wie ein Sommerschnee, also Regen quasi, ne? Unser Boogie. Apropos Boogie, ich war jetzt wieder mal fleißig Boogie tanzen.
1: Aha.
0: Also Tango natürlich sowieso, in Berlin, gell? Super Tango-Szene. Mhm. Und Berlin hat natürlich auch eine super Boogie-Szene. Hm. Da dampft's, sag ich. Da dampft der alte Ballsaal aus den 30er Jahren. Klärchens, wenn es jemand kennt. Klärchens Ballhaus in Berlin. In der Auguststraße. Ja, nett. Da ist wirklich eine Zeitreise. Da gehst hinein und bist in den 40er Jahren plötzlich. Schön. Schöne Dinge gibt's auf dieser Erde.
1: Unbedingt.

0: Jetzt könnte man natürlich von Norwegen wieder nach Graz zurückkehren. Der Boogie Wesseltoft ist ja ein Norweger. Zumindest hat er es in Norwegen eingespielt. Die CD. Und gehen wir wieder nach Graz.
1: Ist vielleicht gut, ja.
2: Du musst am Schlossberg stehen und Graz von oben sehen.
0: Stilbruch, oder? Ich meine, das ist natürlich schon hart.
2: Wie schön es wirklich ist.
0: Aber ein Klavier ist halt schwer am Schlossberg oben. Da sind so ein
1: Die
0: Tuba und ein
1: müssen das so
0: Ziehharmonika.
1: machen, ja.
0: Schon einfacher zum
1: Genau.
0: Aufschleppen. Nein, wir wollten nur wieder zurückholen, dass wir eh in Graz sind. Wir sind jetzt nicht. Wir machen nicht mehr so Weltreisen, gell? Wir machen nicht mehr so
1: Ja, das
0: weite.
1: Christkind ja auch,
0: Das
1: oder?
0: Christkind macht ja auch so weite Reisen. Und das ist jetzt Deilig Jorden. Also in Norwegisch halt.

0: Ja, jetzt kommen wir von Norwegen zu Lokalmatadoren sozusagen. Zwei, ein Duo, oder?
1: Ja,
0: Duo.
1: das Duo Anna Steger und
0: Lichtenegger.
1: Lichtenegger, genau.
0: Genau. Freunde von uns,
1: Das
0: oder?
1: sind Freunde, ja, die, also die Anna jedenfalls. Die hat uns ja auch begleitet, auch bei den Stammtischen.
0: Genau.

0: auch so freundlich an, weil sie alle wissen dann, dass wir aus Mädling sind und beim Wasserturm nehmen wir's dann im Sturm, das hält uns in Form, uns Mädlinger Buben.
1: Ja, der Hermann Leopoldi singt da.
2: Ja, das ist eine Legende aus der Kriegszeit, kann man sagen.
1: Aufgenommen bitte im Frühjahr 1957.
2: Genau, da hat er noch gehabt, ja.
1: Mit der Helly Möslein.
2: Das war seine Lebensgefährtin, ja, die Möslein.
1: Ja, die Meidlinger.
0: Dass das Herz einem lacht, wo schließlich und endlich kein Wunder nicht ist. Die hat ja ein Mädlinger gemacht. Ich bin ein wuschechter Mädlinger pur.
2: Es gibt ja einige ganz berühmte Wiener Lieder, die er komponiert hat. Zum Beispiel Jesses so ein Ringelspiel. Das ist er jetzt im Kostnetfühl zum Beispiel. Oder Ich bin ein schöner Zecher. Das sind ganz berühmte Nummern, die eigentlich fast wie Volkslieder.
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0: Ja, danke schön, dem
1: Hermann
0: Hermann
1: Leopoldi.
0: Leopoldi. Erinnerungen an Hermann Leopoldi. So,
1: Du hast ihn
0: jetzt.
1: ja gebracht, jetzt, weil du zuerst von Jung und Alt die Rede
0: Genau,
1: war.
0: darum haben wir das junge Duo gespielt, ne? Die Anna mit dem Herrn Lichtenegger. Und das ältere Duo, Hermann Leopoldi mit seiner Partnerin. Und das ist jetzt kein Duo, das ist wieder das Solo
1: Des Norwegers.
0: Boogie Wesselhoft. Aber da kann man ja schön dazu was erzählen. Es ist ja.
1: Ja, ich wollte dir was erzählen, nämlich.
0: Das ist das Tempo ist ja Andante, nicht?
1: Das ist
0: Gehend.
1: genau, das Tempo ist genau das richtige Tempo, das G-Tempo. Und es läuft in Graz seit Mai eine wunderbare Aktion, die heißt Die Stadt liegt dir zu Füßen. Eine Liebeserklärung an die sanfte Mobilität. Ich bin darauf aufmerksam geworden durch eine Radiosendung in Österreich 1, wo die Erfinderin oder sagen wir wirklich der Kopf dieser Idee eingeladen war. Das ist eine Frau, die Maria Rainer, und eine Mitarbeiterin, und die haben über dieses Projekt berichtet und davon, dass sich in der Stadt Graz das Haus des Gehens befindet. Ich bin dann tatsächlich dort auch vorbeispaziert. In der Schmidtgasse war so ein kleines mobiles Häuschen aufgebaut mit Informationsmaterial über diese Aktion, mit netten Werbekarten und einfach mit darauf aufmerksam zu machen, um für die vielen Veranstaltungen, die von Mai bis September stattfinden, zu diesem Thema. Das sind Einzelaktionen und manches Mal sogenannte Expertengespräche. Und ein solches Expertengespräch über das Gehen, über das Pilgern, wird am kommenden Mittwoch stattfinden, wieder im Haus des Gehens. Und Radio Helsinki wird dann in der übernächsten Pythagoras-Sendung einen Ausschnitt aus dieser Veranstaltung bringen. Also die Stadt liegt dir zu Füßen, eine Liebeserklärung an die sanfte Mobilität.
0: Und eine Liebeserklärung an dich in Graz.
1: Natürlich.
2: Graz, ich liebe dich.

0: Entschuldigung.
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0: So ein bisschen Greensleeves.
3: Genau.
0: Kann man immer spielen, oder?
3: Jeder kennt das. Jeder kann mitbrummen.
0: Brummen, summen. Wie die Bienen halt. Du hast noch irgendeinen Text, glaube ich, von dem Graz liegt dir zu Füßen.
3: Ich möchte noch einmal auf das zurückkommen, ja, weil es so eine schöne Aktion ist. Mhm. Und du hast mal gerade so was Nettes erzählt von einer Aktion, bei der du mitgewirkt hast, mit einer Idee.
0: Ja, die Idee war, die Lieblingswege von einem selbst soll man aufschreiben, also war so ein Bogen, wo man seinen Lieblingsspaziergang eben mit Streckenführung und was man mitnehmen soll und ja, und den hat man dann ausgefüllt und den Bogen hineingesteckt und hat dann einen anderen ziehen können und hat dann quasi den Lieblingsweg von einem anderen gekriegt dafür und hat den nachgehen können. Das finde ich eine gute Idee. Die Lieblingswege der Menschen.
3: Sich überhaupt darüber Gedanken zu machen und das dann auch mitzuteilen. Hm. Hier steht in dieser Broschüre, in der Liebeserklärung an die sanfte Mobilität, wenn wir spazieren und flanieren, wenn wir laufen oder walken, gehen und schlendern, dann bedienen wir uns einer der natürlichsten Formen der Bewegung. Wir gehen zu Fuß. Nicht nur umweltfreundlich und gesund, sondern vor allem als Erlebnis für die Sinne gestalten sich die Wege auf den eigenen Beinen. Wer zu Fuß geht, hört, sieht und fühlt die Besonderheiten der Stadt und ihrer Menschen intensiver und vielfältiger.

0: Ihr Graz liegt dir zu Füßen.
1: Ja, und wir haben uns ja schon den Fußgänger als unseren Hauptberuf in unsere Visitenkarte eintragen lassen.
0: Genau.

0: Du, Wolfram?
1: Ja?
0: Wie viele Leute hören jetzt eigentlich Radio Helsinki?
1: Eh alle.
2: Mein Opa hört den immer.
3: Ich auch.
1: Diese Breite war uns immer ein Anliegen.
0: Ja. So, 21 Uhr 53. Und schon fast 54.
1: Und im Hintergrund weihnachtliche Melodien.
0: Schon ein bisschen so als Einstimmung, gell?
1: Ja. Aber es gibt Geschäfte, zum Beispiel, ich habe jetzt einmal eine Ansichtskarte bekommen. Aha. Aus Belgien von einem Geschäft, das ganzjährig Weihnachtsartikel verkauft.
0: Ganzjährig?
1: Ganzjährig.
0: Mhm. Praktisch, wenn man es braucht.
1: Also ich meine Schokolade, Weihnachtsmänner und so weiter. Schmecken ja im Sommer genau gleich.
0: Gleich gut.

0: Genau, unseren Club 2, den haben wir schon ewig nicht mehr gehabt. Kannst du erinnern, unseren Club 2?
1: Hilf mir!
0: Ja, willkommen im Club, heute im Club.
1: Heute im Club 2 und 90,6.
0: Genau. Und heute geht es um das Thema. Genau.
1: Und so weiter.
0: Um das Thema. Heute geht es eher um das Thema. Passend zur Jahreszeit sozusagen.
1: Club 2 und 90,6. Genau.

0: Like.
1: Worst Case. Was heißt eigentlich? Alle rennen jetzt vor dem Worst Case Szenario. Was ist Worst Case? Worst Case?
0: Ich denke oft auch nach darüber. Ich glaube, dass das heißt, von dem Fall, dass einem etwas wurscht ist. Worst Case. Also Case ist der Fall.
1: Aha.
0: Oder meinen Sie überhaupt Wurst und Case?
1: Also Worst Case. Aber da hast du nicht umgekehrt Casewurst?
0: Müsste eigentlich heißen.

0: Ja, passend, die Schlafmusik, gell, wenn jemand schon jetzt so Richtung Bett gehen möchte. Gell. Wer natürlich noch aufbleiben möchte und Fisch sich anhören möchte, sie sind schon eingetroffen, gell, unsere Kollegen.
1: Ah, hast du sie gesehen?
0: Ja, es gibt nachher um 22 Uhr Fisch. Ja. Und wir werden zusammenbauen, gell? Das Jausensacker nehmen wir wieder mit.
1: Da ist ja dieses Worst Case drinnen, glaube ich.
0: Genau, das werden wir uns teilen, dieses Worst Case. Käsebrot aus quasi. Ja, wir sagen noch Danke beim Bugi Wesseldorf. Genau, wir sagen auch Danke bei deinem Schlepptop. Genau.
1: Wir danken allen, die heute mitgesungen haben, mitgewirkt haben. Klaus Nomi,
0: genau.
1: Hermann Leopoldi und Frau Möslein und
0: die Anna.
1: Und die Anna Steger mit dem Lichtenegger.
0: Genau. Lauter nette Leute halt, nicht? So, wir wünschen noch.
1: Wir sind etwas früh mit dem Ausstieg. Wir können uns ja noch ein bisschen unterhalten über.
0: Über den Ausstieg.
1: Über den Ausstieg selbst. Und werden wir nächste Woche zusammenkommen?
0: Nächste Woche nicht.
1: Wirst du nicht da
0: bin
1: sein?
0: Ich wieder unterwegs. Aber übernächste Woche.
1: Aber übernächste Woche mit.
0: Dürfte sich's ausgehen.
1: Einem kleinen Beitrag aus der Stadt des Gehens.
0: Genau. Stadt des Gehens Graz. Wir wünschen noch einen schönen Abend. Servus, Wolfram.
1: Servus, Erich.

0: the show, and we will see each other on the stage in a few hours.
1: Thank you, Matthias, for everything, for the tours, and thank you, Romeo, for having us here and letting us talk about all our stuff in Greece. And we're going to have a lot of fun today.
2: Thanks for coming, and we'll see you later in the music house in the crowd.
1: Thank you.
0: Thanks. Bye.
2: Ja, das war's für heute dann auch schon wieder. Wir spielen jetzt noch eine Nummer, die sich Kosti gewünscht hat, bevor, die sind ja schon jetzt drüber ins Musikhaus gewandert. Sie müssen noch Soundcheck machen und dann ist eh schon bald Tors. Und ja, ich werde mich dann auch dann sputen nach diesem Ganzen hier. Und die Sendung wird dann am Sonntag quasi, ich werde es dann am Sonntag hören. Das, was ihr dann hört, ist am Sonntag quasi. Das, was ich jetzt da einspreche, ist heute am Donnerstag, dem 6. November. Und da spielen jetzt da im Music House die Calores Impact Flowers in Concrete und die Vodka Juniors. Auf das freue ich mich schon ganz, ganz sehr. Und es war nett, dass ich hier den Kosti im Gespräch gehabt habe, den Sänger und Gitarristen der Band. Italia hat die Fotos gemacht, die gibt es dann auch noch zu bewundern, wenn ich sie habe, auf Facebook und auf anderen Social-Media-Seiten. Die letzte Nummer, die sich Kosti gewünscht hat, bevor er gegangen ist, war von Bad Religion. Und zwar die Nummer Against the Grain. Ja, das ist ein Album erschienen auf Epitaph Records, auch schon etliche Jahre her quasi, was noch immer das damals gekauft habe, 1990 wurde es. Und ja, was soll ich dazu sagen? Wir hören uns jetzt die Nummer an, die sich hier gewünscht hat. Und viel Spaß mit Against the Grain.

Ja, das war die heutige Sendung mit den Wodka Juniors als Gast, zumindest der Sänger war da und der Gitarrist, der Kosti. Ich hoffe, ich hat euch da draußen die Sendung gefallen. Wie gesagt, nächsten Sonntag, 22 Uhr, Helsinki 92,6, wird es dann vom heutigen Konzert von Wodka Juniors, Flowers in Concrete und Coloris Impact Musik geben und Besprechungen über das Konzert, über die Tour, die ja der Matthias organisiert hat und auch mit der Begleiter, das Tourmanager, und wird sicherlich wieder einige Geschichten zum Erzählen haben. Ich werde schauen, dass wir heute noch einen ordentlichen Mitschnitt vom Konzert im Music House bekommen, damit wir dann auch da ein bisschen was hören vom Konzert, wie das war. Und ja, ich wünsche euch draußen eine wunderschöne, gute Woche noch. Bleibt gesund und wir hören uns wieder nächsten Sonntag zur gewohnten Zeit, 22 Uhr, Radio Helsinki. Eine wunderschöne, gute Nacht. Ciao.

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Sendung Rahmenfest.
Ja, für alle.

Gut, danke.

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0: Ja, wer?
1: Sorry.
0: Tu es bien habillé, tu vois.
1: Ah, merci.

Spanier.

Alleine zu verreisen, eigentlich.

verschließen wir das jetzt. Auf Wiedersehen. Ja.

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0: Und ein paar schon länger nicht gehörte Stimmen wird es heute auch geben. Hier bei
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0: Nun aber zu einer kleinen Begrüßung, die uns gleichzeitig als Soundcheck

0: dürft was sagen.
1: Nein.
2: Okay.
0: Widersprüchliche Sendung hier.
2: Es ist Gebot. Denn wer von Pflicht der Arbeit spricht, dem Speier ins Gesicht, du, Stehler,

Historische Vorbilder. Die ersten berühmten Bankräuberinnen befinden sich in den USA.

0: Zum Beispiel Bonnie Parker, die in den 30er Jahren mit Clyde Barrow umherzog. Es wird berichtet, dass die beiden impulsiv waren, begeistert davon, Leute umzulegen. Kurz gesagt, vollkommen unprofessionell. John Dillinger, einer der größten Gangster ihrer Zeit, soll gesagt haben, wegen Typen wie ihnen müssen die bewaffnete Räuberei um ihren guten Ruf fürchten. Beide hatten eine Schwäche für dramatische Szenen. Sie liebten Publicity und Bonnie schickte sogar schlecht geschriebene Gedichte mit der Mär von Bonnie und Clyde an Zeitungen. Auch ihr Ende ist berühmt. Von 167 Kugeln getroffen in ihrem legendären Ford V8.
1: Mir gehört. Mein sind die Paläste. Was die kleine Erde trägt und in sich birgt, ist mein. Und das All ist mein. Selbst der Gott, der dieses All durchweht, ist mein Besitz.

0: Mit einem Trommelrevolver bewaffnet stand die blonde Frau mit den besonders betonten Backenknochen und ihrem weißen Knautschlagmantel auf dem Tresen und beschattete die Bankangestellten, während Kuhn das Geld einsackte, Otto die Bankkunden in Schach hielt und Heisler draußen im Fluchtauto wartete. So beschreibt das große Verbrecherlexikon den Überfall auf die Münchner Hypotheken- und Wechselbank. Es ist Freitag, der 13. April 1971. Der Banküberfall ist ein doppelter Skandal. Zum einen wird er einer linken bewaffneten Gruppe, den Tupamaros München, zugeschrieben. Zum anderen spielt eine Frau die Hauptrolle und sprengt damit die gängigen Geschlechterrollen. Die Presse kürt sie zur Banklady der Revolution. Margaret Jenke kommt Ende 1968 nach München, mitten in die brodelnde Stimmung der Studenten- und Jugendrevolte.
1: Was ist ein Bonze? Der Bonze ist ein aufgeblasener Wicht, der dadurch zur Gefahr wird, weil andere an seine Vortrefflichkeit glauben. Bonzen begegnen wir auf Schritt und Tritt. Der Staat züchtet diese von dieser Sorte die reinsten Kulturen. Die Staatsbürokratie von Fürsten bis zum Gemeindediener ist Bonzenkult. Autorität und Gottähnlichkeit sind die angemaßten Glorienattribute aller Bürokratien, wie aller Bonzen. Ist es ein Kaiser, ein General, ein Präsident oder auch nur ein Vorsitzender eines Pfeifenclubs? Er hält sich für überlegen und glaubt in unverbürgerlicher Treue an all die Notwendigkeit seiner Mission. Der Bonze ist nicht nur aufgeblasen, er hat außer der eingebildeten Majestät eine zweite und noch schlimmere Eigenschaft. Er will nicht nur befehlen und geehrt sein, er verbindet so gerne das Göttliche mit dem Irdischen. Hat sein Geist zu den Göttern aller Zeiten Beziehung, bedarf sein Leib des Wohllebens, das Himmlische, verbunden mit der Erde, Schönheit und Lust, macht den Bonzen des Erdenwallen erträglich. Und eine Selbstverständlichkeit ist, dass der Gläubige des Bonzens sein Erdwallen bezahlen muss. Sie sind Bonzenfürsten, Minister oder irgendwelche Räte des Staates, so pressen sie aus den Untertanen Steuern. Sind sie Pfaffen, dann nehmen sie gerne aus dem Klingelbeutel. Die Arbeiterführer sind meist Liebhaber hoher Verbands- und Parteibeiträge. Sie nennen die Arbeiter indifferent und beitragsscheu, die sich weigern, den Beamten der Arbeiterbewegung höhere Gehälter zu zahlen, als ihnen selbst von Ausbeutung an Lohn gewährt wird.

0: das klappt, dann geht ja keiner mehr arbeiten. Dann geht ja keiner mehr arbeiten. Keiner mehr arbeiten. Arbeiten.
1: They had a plan to do something, and now they're in trouble, real trouble.
2: Die Salzburger Nachrichten vom 12.08.1999. Einen Zettel mit den Worten "Geld her oder ich schieße" hatten sie vorbereitet, doch den verwendet sie, nicht. Kapuze tief ins Gesicht gezogen und Sonnenbrille vor den Augen, forderte sie die Kassierin auf, ihr Geld zu geben. Bei der Flucht wurde ihr jedoch zum Verhängnis, dass ein Bankkunde, der vor ihr weitaus weniger Respekt hatte, als es wohl bei einem männlichen Bankräuber der Fall gewesen wäre.

0: Der Wald sucht seine Kinder. Die Erde blutet und der Mensch lässt sie zur Ader. Geadelt werden wir Tiere von ihr, uns zu nähern, uns zu erleben. Unsere Natur gab uns alles, doch heute sind wir vom eigenen Spiele so geblendet, dass wir die Schönheit nicht mehr erkennen. Das Menschengeschlecht hat die reichen Geschenke in den Dreck geworfen. Weil sie nicht genug war, nicht genug für ihren Hunger nach grenzenloser Macht, so bauten sie die falschen Burgen aus der Schlacke ihrer Hochöfen, erbauten das ihrne Babel, erfanden den alles erdrückenden Beton. Sie rissen riesige Krater und Schluchten in die Erde, untertunnelten die Berge, begrenzten die Flüsse. Sie brachten Krieg, Krankheit, Hunger und den Tod auf diese Welt. Verboten war die Suche nach dem einfachen Glück. Alles wurde geraubt, wenn es nur den Zwecken der Menschen dienlich war. So schaufelten sie ihr eigenes Grab.
1: Wisconsin. Nach wie vor sitzt im US-Bundesstaat Wisconsin eine Frau im Gefängnis wegen einer Tat, von der andere nur zu träumen wagen. Helen Woodson betrat mit einer Spielzeugpistole eine Bank in Chicago und forderte Geld. Sie bekam $25,000, die sie auf einen Haufen warf, mit Benzin übergoss und anzündete. Sie verteilte an die erstaunten Zuschauer Flugblätter, in denen sie erklärte, dass der Umweltzerstörung und dem großen Raffen ein Ende bereitet werden müsse. Sie wurde verhaftet und zu einer 60-jährigen Haftstrafe verurteilt. Dabei musste Helen Woodson bis vor kurzem wegen einer sogenannten Flugschar-Aktion 9 Jahre im Gefängnis verbringen. Mit einem Vorschlaghammer hatte sie in Kansas aus religiöser Überzeugung auf.
2: Ja, ich bin ein Rebell. Einer? Ha, 1000 leben in mir. 1000 Triebe leben in mir. Und bäumen sich wie wilde Pferde. Und bäumen sich und lehnen sich auf gegen die Schranken, die man mir setzt, im Leben durch Macht und Gesetz. Und ich werde gejagt, gepeitscht und gehetzt zu tollen Lauf. Tollen Lebenslauf, denn sie wollen, dass ich eine Freier werde.

Der Zerfall ihrer Zivilisation und die Schönheit der Blumen, die aus den Trümmern der grauen Welt emporwuchsen. Kein Mensch kann mich verstehen, denn die Menschlichkeit ist schon lange mir entwichen. So ist es mir mein Anliegen, dass an der Spitze dieser Wörter die lähmende Verzweiflung zerbricht und die Menschen verstehen können, was die Früchte meines Zorns genährt hat.

0: Ich muss die Schranken niederrennen. Gebt freie Bahn, mir und meinen Rebellen. Sonst muss ich schlagen und morden und brennen. Ja, brennen, dass eure Leiber das Dunkle erhellen. Das Dunkel, das mir die Sonne verhüllt. Um euretwillen, die Sonne des Lebens. Ich will leben, leben frei und stolz und wild. Ich will, und ihr hindert mich vergebens. Denn ich will und mit Millionen wollen. Gebt freie Bahn, sonst müssen wir sie schaffen. Und dann, ihr Alten und ihr neuen Pfaffen, weh euch vor den Trieben, die frei sein wollen.
1: Heute schien es wieder so weit zu sein. Wie ein Fieber überkam es ihn, er vertiefte sich vollständig in seine Arbeit. Denn die komplexen Zusammenhänge westlicher Industriegesellschaften und die Quellenangaben in seinen Fußnoten erschienen ihm von solcher Gravenienz, dass er solch schnöde materielle Bedürfnisse wie beispielsweise ausreichend Nahrung und Wasser zu sich zu nehmen völlig verdrängte. Wenn ihm nichts dazwischen kam, dann war er auch imstande, 2 Tage und Nächte durchzuschreiben. Leider sollte ihm seine Leidenschaft an diesem Tage nicht vergönnt sein, denn gerade als er dabei war, eine besonders interessante Aktionserklärung ins Deutsche zu übersetzen, hörte er dieses grauenhafte Summen. Das unverkennbare Geräusch eines Quadrocopters, allgemein als Drohne bekannt.

0: Signatur zu verbergen. Diese Reaktion wirkt unsinnig, aber der Eschatologe war nun manchmal schreckhaft, vielleicht sogar ein wenig paranoid. Als das höllische Gerät weitergeflogen war, beruhigte er sich wieder und kam aus seinem Versteck hervor. Er lugte durch die Vorhänge, konnte aber niemanden entdecken. Ein mulmiges Gefühl blieb ihm aber. Die Drohne war extrem tief geflogen. Verdächtig tief.
1: Ich bin einer, der gern alleine im Dunkeln geht, wo man den Weg sich kann durch tiefe Schattenbahnen und in verlorenen Gaslanternenstrahlen Geister sehen muss und im Gebüsch höllische Ungeheuer ahnen. Durch enge Gassen wandle ich allein, wo bös und schön das Laster sich verbirgt.
2: Das Räubertum ist eine der ehrenhaftesten Formen des russischen Staatslebens. Seit der Gründung des Moskauer Staates war es ein verzweifelter Protest des Volkes gegen die niederträchtige soziale Ordnung, die nach weltlichen Mustern vervollkommnet und durch die Reformen Peters und die Befreiungsakte des gutmütigen Alexander noch mehr befestigt wurden. Der Räuber ist ein Held, ein Verteidiger, ein Retter des Volkes. Er ist der unverhohlene Feind des Staats und des ganzen vom Staate errichteten sozialen und bürgerlichen Ordnung. Er ist ein Kämpfer auf Leben und Tod gegen die ganze Zivilisation der adeligen Chinovniks und Regierungspopen. Wer nicht das Räuberwesen versteht, der wird nichts von der russischen Volksgeschichte verstehen. Wer nicht mit ihm sympathisiert, der kann nicht mit dem russischen Volksleben sympathisieren, der hat kein Herz für die jahrhundertelangen, unermesslichen Leiden des Volkes. Der gehört zum Lager der ihm feindlichen Anhänger des Staatstums. Das russische Räuberwesen ist grausam und schonungslos. Aber nicht minder schonungslos und grausam ist jene Regierungsgewalt, welche durch die Freveltaten der Räuberwesen hervorgebracht hat. Die Grausamkeit der Regierung hat die Grausamkeit des Volkes hervorgebracht, eingebürgert und notwendig gemacht. Aber zwischen ihnen beiden besteht jener ungeheure Unterschied, dass die erstere nach der vollkommenen Vernichtung des Volkes, die andere aber nach dessen Befreiung strebt. Das, seit der Gründung des Moskauer Staates hat das russische Räuberwesen nie aufgehört. In ihm erhalten sich die Überlieferungen der Demütigung des Volkes. Es ist einzig und allein ein Beweis von der Leidenschaft, der Lebenskraft und der Kraft. Das Aufhören des Räuberwesens in Russland würde entweder den endgültigen Tod des Volkes oder seine völlige Befreiung bedeuten. Der Räuber ist der echte und einzige Revolutionär in Russland. Ein Revolutionär ohne Phrasen, ohne Bücher, Rhetorik. Ein unerhörbarer, unermüdlicher und unbezwingbarer Revolutionär.
0: Er verstrickte sich zunehmend in Überlegungen über den Urheber dieser Höllenmaschine. An Schlaf oder an ein konzentriertes Weiterarbeiten war nun nicht mehr zu denken. Die Sonne war zwar schon tief gesunken, doch gerade die Nacht verstärkte die Ängste über alle möglichen Überwachungsdystopien, mit denen er gepeinigt war. So überkam ihn denn die Lust nach einem nächtlichen Streifzuge, dadurch den Kopf von seinen düsteren Eingebungen frei zu bekommen. Sobald er diesen Beschluss gefasst, da erwärmte sich seine Brust und er fühlte sich seiner selbst wieder sicher. Genau das war es.

Lang war er doch nimmermehr durch die nächtlichen Wälder gestreift und hatte die Stille genossen, die nur zaghaft vom schaurig schönen Schrei des Kauzes durchbrochen wird. Kein Wunder, dass seine Nerven so überspannt waren von all dem zivilisatorischen Vierlefanz.

0: wo man im Kampfe gegen die Eigentumsbestie und Regierungskanaille mit Spreng und Brandstoffen nicht speziell an diejenigen heranzukommen vermag, deren Beseitigung für die soziale Revolution von besonderer Wichtigkeit ist. Da muss wohl oder übel die Deckung aufgegeben und das Leben eines oder mehrerer Revolutionäre auf das Spiel gesetzt werden. Wir sprechen hier mit voller Überlegung von Deckung, denn die Ansicht, welche manche Einfallspindel aussprechen, wonach der Revolutionär nichts weiter zu tun hat, als mutig sein Leben zu lassen, wo es sich doch nur um das Leben lassen anderer handeln kann, ist einfach Blech. Ein Revolutionär, welcher sich leichtsinnig und ohne dass es das Gelingen der beabsichtigten Tat unbedingt erheischt, in Lebensgefahr begibt, handelt gegen das Interesse der revolutionären Sache. Ganz abgesehen davon, dass der Schreck der Ordnungslümmel ein hundertfacher ist, wenn der Täter unbekannt bleibt, als wenn er gefasst wird oder bei der Tat selber zugrunde geht, gebietet es die Grundregel jeder kriegerischen Taktik, dass die operierende Mannschaft nicht sehr mehr gefährdet wird, als unbedingt nötig ist. Aus diesem Grunde haben sich auch nicht zwei oder drei in Gefahr zu begeben, wenn einer genügt, eine revolutionäre Handlung zu verbringen. Nicht einmal Witwissner dürfen in einem solchen Fall die Ersteren sein. Muss nun ein Revolutionärer einen Akt vollbringen, bei welchem er selbst zum Opfer fallen kann, weil eben ein anderes Mittel, den betreffenden Feind zu beseitigen, nicht existiert, so hat er umso mehr darauf zu achten, dass sein Vorhaben unbedingt gelingt. Dieser Hinweis ist wohl nichts weniger als überflüssig. Sind auch nur zu viele Kameraden schon durch missglückte Handlung den Gegner in die Hände geraten und darin umgekommen. Dolchstöße sind nicht tief genug eingedrungen. Streifschüsse haben leichte Verwundungen herbeigeführt. Von gänzlichen Fehlschüssen und Stößen gar nicht zu reden. Diese misslichen Vorkommnisse haben zu der Idee geführt, die zu Attentaten bestimmten Waffen zu vergiften. Allein bisher ist es beim bloßen Vorhaben geblieben. Der Grund hierfür ist, eine Schwierigkeit geeignete Gifte zu erlangen zu suchen. Oder wenn wir es genauer sagen sollen, die Armut der Revolutionäre ist schuld daran. Es ist immer das alte Lied, wer Geld hat, kann alles in der Welt bekommen. Es ist ja ganz natürlich, dass man Ärzte, Apotheker, Drogisten, Chemiker oder ähnliche Leute kennenlernen muss, um sei es durch Überredung, sei es durch Bestechung, Gifte von denselben zu erlangen. Schon die Einführung in den entsprechenden Gesellschaftskreise und noch mehr der vorgesetzte und häufige Umgang mit denselben ist mit einem Aufwand verknüpft, den der mittellose Revolutionär nicht zu bestreiten macht. Da jedoch hoffentlich diese Geldlosigkeit nicht eine beständige bleibt, da vielmehr anzunehmen ist, dass die Revolutionäre auch diese Kalamität durch Ergreifung geeignetermaßen Regeln mit der Zeit beseitigen werden, so können immerhin jetzt schon Winke über dasjenige, was von oben obgedachten Elemente zu beziehen ist, erteilt werden.
1: The lawless are on the loose.
2: Ein Angriff auf die Polizei.

Der Eschatologe stand also auf und ging hinüber in die kleine Stube, die er sein eigen nannte. Dort warteten seine alte Wachsjacke und seine Wanderstiefel auf ihn. Er steckte sich Handschuhe und Kopflampe ein und legte sich einen großen Schal um. Jetzt war er bereit für einen nächtlichen Streifzug. Voll Tatendrang öffnet er ganz unbedarft die Türe. So war sein Schreck nur umso größer. Da lag nämlich ein Buch auf seiner Schwelle. Der Eschatologe war verwirrt. Reflexartig nahm er das Buch an sich. Ein schwerer Schinken mit ledernem Einband. Sehr altmodisch gefertigt. In goldenen Lettern prangte auf dem Einband der Titel Die Apokryphen des Zerfalls.

Ja, das ist das Lebenslauf. Mich fressen zum Schluss meine Läuse auf. Ich bin nur ein verlauster Hund, ein verkommener Vagabund.

0: Arme Reise hatten von den Räubern nichts zu befürchten. Sie wurden nicht einmal von ihnen angehalten. Reiche wurden von ihnen gefangen genommen und gegen ein Lösegeld wieder entlassen. Mordtaten vermieden sie sorgfältig, selbst Brandstiftungen und Einbruch, wie sie in den Lynch-Kingschen vorgekommen waren, gehörten zu den Seltenheiten. Bedürftige oder Verunglückte erfreuten sich den tätigsten Unterstützung der Räuber, die ihnen auf geheimen Wege zuteil wurde. Reue über seine Taten empfand oder äußerte er nie. Ein jeder erklärte er, lebe vom Raube, trachte nach dem Eigentum seines Nächsten. Er sei durch die Kraft der Gesetze früherhin um Habe und Gut gekommen. Gerichtshöfe und Advokaten hätten sich in sein Erbe geteilt. Unter dem Schutze der Gesetze walte der Betrug, würde der Diebstahl legitim. Er hasse solche Heucheleien, habe sich aus dem Land Gesetze gestellt, derselben enthoben zu werden, frei und offen sein Handwerk treiben zu können.
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Kinder. Er musste sich kurz auf die Türschwelle setzen. Er wusste gar nicht mehr aus noch ein. Das war wirklich spannend. Das hatte er noch nicht gelesen. Nein, so etwas war ganz und gar neu. Polizei und Verfassungsschutz standen außer Frage. Die kannten weder Kreativität noch Kultur. Das musste ein heimlicher Bewunderer sein. Wie romantisch. Da fasste er einen Entschluss. Verträumt legte er das Buch auf die Ankleide, schloss die Tür hinter sich und ging hinein in den dunklen Raum.

0: den Hungrigen von Aufklärung predigen ist Unsinn. Vor allem also muss man den Darbenden die Befriedigung ihrer Bedürfnisse werden. Und darum müssen wir damit anfangen, dem Proletarier den Respekt vor dem Eigentum auszutreiben, ihn gegen das Geldwesen revolutionär zu machen, ihm einprägen, dass er kein Verbrecher ist, wenn er aus Notdurft eher stiehlt als bettelt oder darbt, sondern ein braver Kerl. Seit 1844 treibt dort nämlich eine geheime Gesellschaft, die Bande der Molly Maguire, ihr Wesen. Diese will, dass jeder so viel Land habe, als er braucht und das er nicht mehr habe und kaufe. Sie will, dass jeder Arbeit habe und niemand arbeitslos werde durch die Konkurrenz des anderen. Sie will, dass niemand in diesem Jahre Rente zahle, dass niemand von seinem Pachtgut gejagt werde, der keine Rente zahlt. Sie will, dass niemand Güter kaufe, die wegen Schulden versteigert werden. Was sie will, das führt sie auf eine bis jetzt in der Weltgeschichte beispiellose, tollkühne und grausame Weise aus. Erst sendet sie dem betreffenden Individuum eine Aufforderung und Drohung. Hilft das nicht, so wendet sie den Mord an. Wer gegen sie als Zeuge auftritt, wird erschossen und sollte es erst nach langer Zeit möglich sein, ihm beizukommen. Die Folge ist, dass die Justiz keine Zeugen mehr haben kann. Dazu kommt, dass sich ein Teil des Volkes an das Gesetz der Molly Maguire gewöhnt hat und dasselbe für Recht anerkennt und dass die Freunde der Ordnung in der Furcht des Todes sich diesem Gesetze gezwungen fügen. Die Folge ist ferner, dass das Eigentum an Wert verliert, weil niemand unter solchen Umständen geneigt ist, darauf Geld zu leihen oder Ankäufe zu machen, am wenigsten unter einem annehmlichen Preis.
1: Kill somebody.
2: Einmal waren wir beide gleich, beide, Proleten im Deutschen Kaiserreich, beide in derselben Luft, beide in der gleichen verschwitzten Kluft, dieselbe Werkstatt, derselbe Lohn, derselbe Meister, dieselbe Fron, beide dasselbe elende Küchenloch. Genosse, erinnerst du dich noch? Aber du, Genosse, warst flinker als ich, dich

0: Drehen, das konntest du meisterlich. Wir mussten leiden, ohne zu klagen, aber du konntest es sagen. Kanntest die Bücher und die Broschüren, wusstest besser, die Feder zu führen. Treue und Treue, wir glauben dir doch. Genosse, erinnerst du dich noch?
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Eine laue Sommernacht umwaberte ihn. Es handelte sich um eine der letzten, die dieses Jahr wohl noch zu bieten hatte. So freute es ihn besonders, auf den düsteren Pfaden zu wandeln und die noch so viel dunkleren Gedanken abzuschütteln, die ihn sonst immer verfolgten. Diese heimlichen Streifzüge durch die Wälder waren schon seit längerem zu seinem wichtigsten Lebensinhalt geworden. In der stinkenden Großstadt, die einst seine Heimat gewesen war, hielt er es kaum noch aus. Die bunten Lichter des Nachtlebens, die orgiastischen Konzertabende, das ganze bunte und lärmende Leben der Metropole klang in seinen Ohren nur noch schal. Die Stadt interessierte ihn nicht mehr, er wollte nur noch durch die Dunkelheit schreiten.

die Nacht. Die Nacht, und damit meine ich die echte, also die Licht- und menschenleere Dunkelheit, besitzt eine ganz besondere Qualität. Wenn du durch den Wald flanierst und außer deinem leisen Gang nur das sanfte Rauschen der sich im Winde wiegenden Bäume hören kannst, wenn das Mondlicht alles in einen zauberhaften Schein taucht und du dich so fühlen kannst, als wärst du der letzte Mensch auf dieser Welt. Die Nacht. Sie spricht zu uns. Sie macht uns zum Jäger, zum Gejagten. Sie macht uns verrückt vor Angst oder toll von der Liebe. Und manchmal verwandelt sie uns in Mondsüchtige, die ohnmächtig umherwandeln und doch nie stürzen. Ihr zerstörerischer Geist überkommt uns und schnell finden wir uns im Strudel ihrer verrückten und absonderlichen Geisterwelt wieder, in der aus kahlen Baumkronen Knochenhände werden. Und wir schauen ihnen zu, wie sie versuchen, die Sterne zu ergreifen. Und aus dem Geschrei der zahllosen Wildsauen, die im Schutz ihrer dunklen Schwingen sich vor den Kugeln der Jäger zu schützen suchen, wird schnell der Hilferuf einer holden Märchengestalt, die von einem grausamen Wesen entführt und jetzt dem Satan selbst geopfert wird.

Genau so drängte sich auch diese verhängnisvolle Nacht dem Eschatologen auf, versetzte ihn in diese makabre Stimmung, die uns aufschaudern lässt und die wir doch immer wieder aufsuchen, da sie uns den wahren Terror, nämlich den Schrecken der Banalität,

Qualität unseres Daseins vergessen lässt. Er schritt voran mit sicherem Tritt, stundenlang trieb es ihn voran über die verlassenen Vorstraßen, Schneisen und Waldwege. Der Eschatologe kannte sein Ziel, er musste jetzt wieder.

0: Am Dienstag, 25. Oktober 1900, mittags, war es endlich soweit. Der Hirsel verübte zusammen mit einem Kumpel von seinem verstorbenen Bruder Alois einen Raubüberfall bei einem Bauern in der Einöde Oberbirnbach, Gemeinde Walsdorf bei Langweid in Niederbayern. Zu Hause war die Bäuerin. Die beiden gaben sich als Hopfenhändler aus. Plötzlich sagten sie aber: Geld her, oder? Die Frau bat um ihr Leben. Sie musste in den oberen Stock gehen, wo der Hirsel aus einer Kommode 20 Mark in bar, 500 Markscheine und einen Pfandbrief zu 2000 Mark und einen zu 500 Mark und verschiedene Schmuckgegenstände an sich nahm. Als sein Komplize auch noch die Sachen des Hüterbuben, ein armer Knecht des geldigen Bauern, mitnehmen wollte, sagte Kneißl: Lass doch dem Hüterbuben seine Sachen. Die Bäuerin sperrten sie in den Keller. Beim Weggehen aus der Ortschaft trafen die beiden die Tochter der Überfallenen und riefen ihr zu: Arbeitet nur recht fleißig. Hunst gemein, die zwei.
1: Als ich früher einmal durch St. Gallen fuhr, las ich dort auf einer Mauer: Freiheit für Walter Stürm. Und wahrheitsliebend, wie ich nun halt mal bin ich sofort zum nächsten Farbengeschäft gefahren, habe ein Spray gekauft und dann unter die Mauerschrift gesprayt: Ich bin ja Dusse. Walter Stürm hat in der Schweiz die Fantasie einer ganzen Generation von politisch Kämpfenden angeregt, diente auch als Projektionsfläche, wie er es denen zeigte, wenn er wieder einmal aus einem Gefängnis ausbrach. Verschiedene Anekdoten erinnern an einen Stürm mit Herz und Humor. Ein Bier suchen gegangen, das vierwortige Bekennerschreiben zu seinem Ausbruch aus der Strafanstalt Regensdorf kurz vor Ostern 1981 brachte zehntausende Staatsgeschädigte in der Schweiz und anderswo ins Schwärmen und legitimierte mit Charme antistaatliches Handeln. Seine ersten Kontakte mit der Justiz Anfang der 60er Jahre verdankte Walter Stürm seiner Vorliebe für schnelle Wagen, die er sich als gelernter Karosseriesprengler auf dem freien Markt nicht leisten konnte. Bei seinen Banküberfallen schaffte sich Stürm den Ruf eines Gentleman-Gangsters, indem er konsequent ohne Gewaltanwendung vorging. Verhaften ließ er sich jeweils widerstandslos. Bei einer seiner Fluchten blieb er zurück, um einem Wärter, den ein Mitflüchtender mit einem Messer verletzt hatte, die Hand zu verbinden. Zu seinem Ruf, er würde nur reiche Leute bestehlen, meinte er: Mit Privatpersonen hatte ich nie etwas zu tun. Ich habe bewusst die Anonymität gesucht und vor allem Banken und Aktiengesellschaften ausgewählt. Ich wollte mich später nicht an ein Gesicht erinnern müssen. Das klingt vielleicht etwas billig, aber so war es wirklich. Es belastete mich einfach weniger.
2: What are you gonna do? Call the cops?
1: Neben seinen Fertigkeiten in Schließtechnik verstand er sich hervorragend auf die Verkleidungskunst und veränderte sein Aussehen nach Belieben. Wohl nur so konnte er auf Kurve der Aufmerksamkeit der staatlichen Überwachung entgehen, aber auch derjenigen neugierigen Nachbarn, die vielleicht stolz darauf gewesen wären, den von der Presse zum Ausbrecherkönig geadelten zu verpfeifen. Bewunderung und Respekt verschaffte sich Walter Stürm in der Bewegung bereits in den 70er Jahren durch seinen Widerstand gegen Isolationshaft. Willkür und persönlichkeitsbrechende Strategien im Strafvollzug. Sein 110-tägiger Hungerstreik Anfang 1987 gegen das Beugeregime der zürcherischen sozialdemokratischen Justizdirektorin Heidi Lang wurde draußen von einer starken Solidaritätskampagne begleitet. Stürm eignete sich außerordentliche rechtliche Kenntnisse an und schrieb gerichtliche Eingaben oft selbst. Der Schweizer Kanton Jura musste 1991 neue Gefängnisverordnung erlassen, nachdem Stürm aufgefallen war, dass die bisherige der Europäischen Menschenrechtskonvention widersprach. Walter Stümm verfasste dem im Verlauf seines Knastaufenthalts tausende gerichtliche und behördliche Beschwerden in eigener wie auch Sache wie auch für Mithäftlinge. 8-mal insgesamt ist Walter Stürmer aus dem Gefängnis getürmt. Über 50 Wohnungen richtet er auf seinen Fluchten ein, um sie oft fluchtartig wieder zu verlassen. Darauf angesprochen, wo er das erbeutete Geld aufbewahre, meint er: Dort, wo alle anderen auch, auf der Bank, nur lauten die Konten nicht auf meinen Namen. Selber kam er nur bedingt dazu, seinen zeitweiligen Reichtum zu genießen.

0: Der nächste Streich kam am Dienstag, dem 27. November 1900, in der Ortschaft Paar bei Kübach. Er schoss dort während des helllichten Tages am gleichnamigen Fluss mit seinem Gewehr auf Wildenten. Gegen Abend zu ging er, mit seinem Drilling bewaffnet, in das Gasthaus nach Haslangkreid. Der Hirsel gab sich dort als Jäger aus, das tat er öfters. Gegen 20 Uhr verließ Kneißl das Gasthaus wieder und marschierte erneut in der Ortschaft Paar. Dort stahl er eine halbe Stunde später in der Mühle zwei Hühner. Der Hund des Nachbarn bellte ihn dabei an. Kneißl schoss den Hund kurzerhand nieder. Das arme Viech. Aufgeschreckt durch die Schüsse trat der Bürgermeister zusammen mit seinem Hund auf die Straße. Kneißl schoss auf beide, ohne aber zu treffen. Um den Bürgermeister wäre es nicht schad gewesen. Inzwischen war ein weiterer Hund unruhig geworden und fing zu bellen an. Auch den schoss der Hirsel nieder. Die Falschen erschossen, der Saupazi. Die Schüsse hallten durch das ganze Dorf, alle rannten daraufhin ins Freie. Dort trafen sie auf den Bürgermeister. Währenddessen fielen weitere Schüsse. Die Umstehenden sprachen eingehend von der Sache. Sie waren allgemein der Überzeugung, dass die Schüsse nur vom Räuber Kneißl stammen könnten, weil dieser schon nachmittags in der Nähe gewesen gesehen wurde. Der Bürgermeister, der miese Staatsbüttel, forderte zur Verfolgung des Kneißl auf. Das ist der Kneißl, den treiben wir aus dem Dorf hinaus. Mehrere Dorfbewohner rannten ihm daraufhin nach. Kneißl rief öfters, dass sie ihn besser in Ruhe lassen sollten. Trotzdem gab es einige übermütige Freizeitbullen, die vom Hirsel nicht ablassen konnten, darunter auch der Landwirtssohn Johann Seitz. Als dieser dem Kneißl auf 3 Meter nahe war und die Situation für den Hirsel kritisch wurde, rief Kneißl: Jetzt geh her! Drehte sich plötzlich um und gab einen Schrotschuss ab, der Seitz in das linke Knie und den Oberschenkel traf. Daraufhin ließ Kneißl seine gestohlenen Hühner fallen und lief davon. Für den verletzten Seitz hatte vorübergehend Lebensgefahr bestanden. Zeit seines Lebens war Seitz dann schwer behindert durch diese Verletzung. Die Bullerei war schnell zur Stelle, war auch schnell mit dem Verhaften. Auch damals schon waren die Bullen für ihre Dummheit und Ausländerfeindlichkeit bekannt, denn die 2 Italiener, die sie grundlos verhafteten, waren gänzlich unschuldig und wurden am nächsten Tag wieder entlassen.
1: Harald Zirngiebel machte seine Besorgungen in und um München. Von 1992 bis 1998 überfiel der gebürtige Niederbayer 16 Banken und Sparkassen. Dabei nahm er insgesamt 72 Geiseln und erbeutete rund 4,6 Millionen Mark. Zirngiebels Methode, die er stets anwendete, war schlicht und effektiv. Zunächst beobachtete er mehrere Tage lang das Geldinstitut seiner Wahl. Wenn er meinte, alle Informationen beisammen zu haben, erzwang er früh morgens. Die bei den ersten Überfällen gewählte Mittagszeit hatte sich nicht bewährt. Mit vorgehaltener Gaspistole Einlass. Ließ den Tresor öffnen, sperrte die Geiseln ein und floh. Bei 2 seiner Raubzüge verriegelte er die Tür, hinter der die Geiseln festsaßen, mit einem Besenstiel. Für die Presse war Zirngiebel fortan der Besenstielräuber. Ein Titel, der zu fantastischen Spekulationen einlud. Bis dahin war er der Trachtenhuträuber gewesen. In den meisten Fällen trug der 1952 geborene Zirngiebel eine Brille mit dicken Gläsern, Pflaster im Gesicht und dem besagten Trachtenhut. Diese biedere Verkleidung zeigte in Verbindung mit seinem Auftreten durchaus Wirkung. Keine der Geiseln wurde bei einem Überfall körperlich verletzt. Alle zeichneten sie das Bild eines ausgeglichenen Täters. Er war überhaupt nicht aggressiv, sondern ganz ruhig, fast gemütlich, gab ein Bankkaufmann der 1993 überfallenen Hypobank Harlaching zu Protokoll. Für mich war ein Bankraub bis dahin etwas Gewalttätiges, berichtete er weiter. Hier aber war es nicht so. Er hatte eine höfliche Art, hat uns gesiezt und ist ordentlich mit uns umgegangen. Das trug dem gelernten Industriekaufmann entsprechende Sympathien ein. Der Bankräuber mit den guten Manieren, titelte die Süddeutsche Zeitung. Selbst das Gericht sprach von einem maßvollen Umgang mit den Opfern. Zeringibels Anwälte hatten mit dessen Spielsucht als Motiv argumentiert, doch ließ das Gericht allenfalls eine Spielleidenschaft gelten, da Zirngiebel nur einen Teil seiner Beute verspielt habe. Durch diese Spielleidenschaft wurde Zirngiebel letztlich auch überführt.

0: Räuber Kneißl im Dunkel der Nacht entkommen, macht er sich auf in Richtung Süden. Von Wirtshaus zu Wirtshaus ist er gezogen, wurde dann sogar auf einer Kutsche mitgenommen, bis er nach einigen Tagen nach Irchenbrunn gekommen ist. Dort klopfte er beim Fleckerlbauern Rieger, ein alter Bekannter. Der ist aber gerade in der Wirtschaft. Der Kneißl wartet also vor der Wirtschaft, bis der Rieger rauskommt, weil er nicht erkannt werden will. Der Fleckerlbauer kommt raus und zeigt sich hilfsbereit. Er holt sich noch schnell von der Wirtin Bier und Essen und verständigt, aber insgeheim die Polizei, die miese Snitch. Spät in der Nacht, die beiden sitzen ganz entspannt in der guten Stube, als der Hund vom Fleckelbauern anschlägt. Zwei Bullen und 6 junge Burschen, die in der örtlichen Wirtschaft rekrutiert wurden, sind auf dem Weg, den Kneißl zu verhaften. Sie reißen die Fensterladen zur Stube auf, der Kneißl flüchtet sich in die Küche. Die Burschen schlagen vor, das Haus zu umstellen und auf Verstärkung zu warten, doch die Schandis haben zu viel Schneid und zu wenig im Kopf. Die Bullen stürmen das Haus, und zwar mit aufgepflanztem Bajonett. Die Burschen hinten drein, da stürmt der eine Bulle durch die Kammertür, der Hirsel schießt auf ihn. Er fällt zu Boden. Die Burschen nehmen Reißaus. Der andere Bulle versucht sein Glück, schießt daneben und wird vom Drilling niedergestreckt. Der Hirsel will auf den schwer verletzten Bullen, der ihn verfehlte, mit seinem Revolver einen weiteren Schuss abgeben, will ihn töten. So ist recht. Da stellt sich ihm die Fleckelbäuerin, so eine Spielverderberin, die während des Schusswechsels in der Stube war und nun wieder in den Hauseingang tritt, entgegen. Tu das nicht. Der kann sich so schon nicht mehr rühren. Da versetzt Kneißl dem bereits verstorbenen ersten Bullen einen Fußtritt und bemerkt dazu: Du bist gut hin. Dann springt über den Toten weg und verlässt durch die hintere Haustür den Ort des Geschehens. Absolut Killer, der Typ.
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dass man doch so oft vergisst, wie wahnsinnig schön das Leben ist. 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Nirvana, spricht der Welle toller Lauf und die Weide darüber.